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1: Ich bin Yves Simon. Guten Morgen. Der Drohnenvorfall am Flughafen Leipzig-Halle beschäftigt jetzt die obersten Ermittler in Deutschland. Die Bundesanwaltschaft hat den Fall übernommen. Sie spricht von einem Angriff mit besonderer Bedeutung für die Sicherheit des Landes. Für uns berichtet Zoyta Sowali.
2: Die Ermittler gehen inzwischen davon aus, dass die Täter die Explosion auf dem Flughafengelände ganz gezielt auslösen wollten. An der Drohne befanden sich laut der Bundesanwaltschaft professioneller Sprengstoff und ein Zünder. Außerdem soll eine Frachtmaschine beim Durchstarten mit einer zweiten Drohne zusammengestoßen sein. Auch dazu wird gerade ermittelt.
1: Im US-Bundesstaat New Mexico ist der Facebook-Mutterkonzern Meta jetzt zu 567 Millionen Dollar Strafe verdonnert worden. Ein Gericht sieht die psychische Gesundheit von Kindern in Gefahr. Konkret werfen die Richter Meta vor, die Algorithmen so zu trimmen, dass die Plattformen von Meta abhängig machen. Das Gericht fordert deswegen auch strengere Nutzungsbegrenzungen für Minderjährige. Meta will in Berufung gehen und betont, man habe eine gute Bilanz beim Schutz von Jugendlichen. An der Raumstation ISS haben wieder mal Wartungsarbeiten stattgefunden. Zwei Astronauten haben die Raumstation bei einem Außeneinsatz fit für neue Solarpanels gemacht. Jessica Mayer und Anil Menon haben dafür fast 7 Stunden außen an der ISS verbracht. Für Menon war es außerdem der erste Einsatz im offenen All. Mayer hat schon ihren 6. Außeneinsatz absolviert. Die 2. Fußball-Bundesliga startet heute Abend in die neue Saison und den Auftakt machen ab 8:30 der VfL Bochum und Hertha BSC Berlin. Einige Regeln von der WM werden auch in der 1. und 2. Liga jetzt neu eingeführt dieses Jahr. Eigentlich fast alles, muss man sagen, abgesehen von der Trinkpause. Zum Beispiel kann der Schiri bei Abstößen oder auch Einwürfen einen Countdown anzeigen. Wird der überschritten, dann gibt's Ecke oder einen Einwurfwechsel.
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1: Heute am Freitag bleibt es freundlich mit viel Sonnenschein und ein paar wenigen Wolken am Himmel. Es bleibt auch trocken bei 23 bis 26 Grad, im Bergland nur um 18 Grad rum. Morgen am Samstag ähnlich und bis 31 Grad, am Sonntag richtig heiß, 29 bis 34 Grad. Da kommen dann allerdings am Nachmittag von Westen her Gewitter rein.
3: Jetzt das Aktuellste aus der Antenne NRW Verkehrszentrale. Achtung, auf der A553 Bliesheim-Brühl in Höhe Brühl-Süd. In beiden Richtungen sind Wildschweine auf der Fahrbahn. Auf der A4 Herlen-Aachen Richtung Köln steht in Höhe Köln-Eiffeltor ein liegen gebliebenes Fahrzeug. Und auch auf der A61 Koblenz Richtung Mönchengladbach zwischen Swisttal und Weilerswist gibt es ein defektes Fahrzeug. Habt ihr mehr entdeckt, dann gebt gern Bescheid per WhatsApp an die 0160 339 7000.
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1: Heute am Freitag bleibt es freundlich mit viel Sonnenschein und ein paar wenigen Wolken am Himmel. Es bleibt auch trocken bei 23 bis 26 Grad, im Bergland nur um 18 Grad rum. Morgen am Samstag ähnlich und bis 31 Grad, am Sonntag richtig heiß, 29 bis 34 Grad. Da kommen dann allerdings am Nachmittag von Westen her Gewitter rein.
2: Jetzt das Aktuellste aus der Antenne NRW Verkehrszentrale. Achtung, auf der A553 Bliesheim-Brühl in Höhe Brühl Süd. In beiden Richtungen sind Wildschweine auf der Fahrbahn. Auf der A4 Herlen-Aachen Richtung Köln steht in Höhe Köln-Eiffeltor ein liegengebliebenes Fahrzeug. Und auch auf der A61 Koblenz Richtung Mönchengladbach zwischen

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1: Löwe.
2: Sie sind stärker, als Sie denken. Glauben Sie an sich und überwinden Sie Hindernisse mit Mut und Entschlossenheit.
1: Jungfrau.
2: Finden Sie Mut, Dinge zu ändern und akzeptieren Sie die Dinge, die Sie nicht ändern können. Sie besitzen die Fähigkeit, beides zu unterscheiden.
1: Waage.
2: Eine unerwartete Begegnung wird heute für neue Perspektiven sorgen. Seien Sie offen für Überraschungen und lassen Sie sich inspirieren.
1: Skorpion.
2: Eine wichtige Lektion über Geduld und Ausdauer werden Sie heute lernen. Sie müssen nicht mit dem Kopf durch die Wand. Schalten Sie einen Gang zurück.
1: Schütze.
2: Geben Sie Ihrem Partner genügend Zeit und Aufmerksamkeit, um sicherzustellen, dass Ihre Bindung stark bleibt.
1: Steinbock.
2: Heute können Sie andere inspirieren und motivieren. Helfen Sie Ihren Liebsten, Ihr volles Potenzial auszuschöpfen.
1: Wassermann.
2: Vertiefen Sie heute bestehende Interessen oder entdecken Sie neue Hobbys. Dies kann eine Quelle der Freude und Entspannung sein.
1: Fische.
2: Ihnen steht eine harmonische und liebevolle Zeit mit Freunden oder Familie bevor. Schätzen Sie Ihre Beziehungen und genießen Sie gemeinsame Momente.
1: Widder.
2: Wagen Sie heute einen Schritt aus Ihrer Komfortzone. So entdecken Sie die Welt mit offenen Augen und einem offenen Herzen.
1: Stier.
2: Lassen Sie sich nicht von negativen Gedanken und Zweifeln ablenken, sondern konzentrieren Sie sich auf Ihre Ziele und Ihre Vision für die Zukunft.
1: Zwillinge.
2: Ein spontaner Ausflug oder eine Reise wird heute für neue Erfahrungen und Erlebnisse sorgen. Genießen Sie das Abenteuer.
1: Krebs.
2: Seien Sie stolz auf Ihre Fortschritte, auch wenn Sie noch so klein sind. Nicht alles fliegt Ihnen heute zu.
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1: Ich bin Oliver Urbanke. Guten Morgen. Wer hat die Drohne auf das Gelände des Leipziger Flughafens geschickt? Bisher gibt's da noch keine gesicherten Erkenntnisse. Auf jeden Fall hat jetzt die Bundesanwaltschaft die Ermittlungen übernommen. Es besteht der Verdacht eines versuchten Sprengstoffanschlags. Die sichergestellte Drohne war mit einem Sprengsatz bestückt, der konnte entschärft werden. Sachsens Innenminister Schuster weist Berichte zurück, wonach eine ukrainische Frachtmaschine, in deren Nähe die Drohne abgefangen wurde, am Flughafen mit Munition beladen gewesen sein soll. In Köln hat das Niedrigwasser im Rhein eine Weltkriegsbombe freigelegt. Der Blindgänger bei Köln-Deutz ist am Abend entdeckt und erfolgreich entschärft worden. Rund 360 Menschen mussten raus aus ihren Wohnungen, darunter vor allem ein Seniorenheim. Auch die RTL-Zentrale lag im Evakuierungsradius. Das Programm lief weiter. NTV hat aus dem mobilen Studio gesendet. RTL Aktuell heute kam aus dem Hauptstadtstudio in Berlin. An der maroden Bonner Nordbrücke starten heute die ersten sichtbaren Abbrucharbeiten. Die Vorlandbrücke auf der linken Rheinseite wird bis Montag rund um die Uhr abgerissen. Straßen und die Anschlussstelle Bonn-Auerberg sind dafür gesperrt und der Verkehr wird umgeleitet. Die wichtigste Ost-West-Verbindung, der A565, bleibt vorerst bis Ende 2028 dicht. Erst danach soll der Neubau fertig sein. Es geht wieder los. Mit dem Duell zweier Traditionsvereine startet die neue Saison in der zweiten Fußball-Bundesliga. Der VfL Bochum empfängt zum Auftakt heute Abend im Ruhrstadion Hertha BSC. Thomas Pockt berichtet.
2: Sowohl Bochum als auch Hertha gehen mit einigen Fragezeichen in die neue Saison. Bei beiden Clubs hat sich personell viel verändert. Vor allem die Berliner sind quasi rund erneuert. Wichtige Leistungsträger wie Kapitän Rehse oder Torwart Ernst sind weg und weil gespart werden muss, setzt die Hertha vor allem auf die eigene Jugend. Vom Aufstieg will diesmal keiner offen reden. Saisonziel ist ein einstelliger Tabellenplatz.
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1: Heute bleibt's freundlich mit Sonne und Wolken, dazu trocken bei 23 bis 26 Grad, im Bergland bei kühlen 18 Grad. Morgen ist es ähnlich, aber ein bisschen wärmer bei bis zu 31 Grad und am Sonntag wird's mit 29 bis 34 Grad sogar noch einmal richtig heiß. Von Westen her kommen dann aber auch wieder Gewitter dazu.
3: Jetzt das Aktuellste aus der Antenne NRW Verkehrszentrale. Achtung, auf der A2 Dortmund Richtung Hannover zwischen Hamm-Üntrop und Beckum, da steht ein defektes Fahrzeug. Auch auf der A40 Essen Richtung Dortmund zwischen Dortmund-Lütgendortmund und Dortmund-Klei müsst ihr wegen eines kaputten Fahrzeugs aufpassen. Vorsicht auf der A4 Köln Richtung Olpe zwischen Reichshofberg Neustadt und Eckenhagen, da liegt ein totes Reh auf dem linken Fahrstreifen. Auf der A57 Krefeld Richtung Köln zwischen Raststätte Nievenheim West und Köln-Worringen habt ihr 1 Kilometer Stau, da ist stockender Verkehr. Habt ihr mehr entdeckt, dann gebt gern Bescheid per WhatsApp an die 0160 339 7000.
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4: Guten Morgen, schönen Start in den Freitag euch. Es ist Sommer in Nordrhein-Westfalen und dazu stellen wir heute Morgen mal ganz deutlich die Frage, darf uns die Chefin oder der Chef eigentlich eine kurze Hose während der Arbeitszeit verbieten? Ist das erlaubt so? Das klären wir. Perfekte Frage nämlich für unseren Antenne NRW Sommeranwalt. Und seid schon mal sehr gespannt, es gibt auf jeden Fall ein großes Aber. Das alles in 5 Minuten hier bei mir in der Show.
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0: Miles Smith bei Antenne NRW. Das sind die besten Hits aller Zeiten für euch. Schönen guten Morgen.
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0: Hier klären wir alles, was für euren Sommer 2026 wichtig ist. Heute Morgen kümmern wir uns mal um eure Chefin oder euren Chef und stellen die Frage, ob die Chefin oder der Chef euch eigentlich im Sommer eine kurze Hose verbieten darf. Das sagt Kilian Kost, unser Antenne NRW Sommeranwalt.
2: Kurze Hosen im Büro. Grundsätzlich kann der Chef das verbieten. Er hat das sogenannte Direktionsrecht. Wenn ein Unternehmen Kundenkontakt hat oder Sicherheitsanforderungen bestehen, ist eine Kleiderordnung rechtmäßig. Aber bei extremer Hitze dreht sich das Blatt. Ab 30 Grad Raumtemperatur schreiben die technischen Regeln für Arbeitsstätten nämlich ausdrücklich vor, dass der Chef die Kleidungsregeln lockern muss. Das heißt, Krawattenpflicht fällt weg, kurze Hosen können erlaubt werden. Hitze schlägt Dresscode, zumindest ab 30 Grad.
0: Dankeschön, Kilian Kost, unser Antenne NRW Sommeranwalt. Jetzt hoffe ich aber erstmal, dass ihr keine 30 Grad Raumtemperatur habt. Und nächste Woche ist unser Sommeranwalt natürlich auch mit in der Show. Montagmorgen klären wir dann mal die Frage, welche Rechte ihr eigentlich habt, wenn euer Koffer im Urlaub erst ein paar Tage später ankommt. Das hört ihr Montagmorgen hier bei Guten Morgen NRW. So, jetzt kommt aber erstmal gut rein in den Freitag mit den besten Hits aller Zeiten. Schön, dass ihr dabei seid.

0: Das sind die besten Hits aller Zeiten für euch. Lionel Richie und Angel bei Antenne NRW. Schönen Start euch in den Freitag. Ab heute wird wieder gekickt, Freunde. Saisonstart in der zweiten und dritten Liga. Eröffnungsspiel in der zweiten Liga heute in Bochum. Der VfL heute Abend ab 8:30 gegen die Hertha aus Berlin. Morgen dann ab 13 Uhr Bielefeld in Karlsruhe. Und dann schauen wir noch in die dritte Liga. Eröffnungsspiel heute Abend ab 7 Düsseldorf in Mannheim. Morgen in der dritten Liga dann ab 14 Uhr Duisburg zu Hause gegen Meppen. Münster in Wiesbaden. Viktoria Köln zu Hause gegen Regensburg. Und Fortuna Köln in Groß-Asbach, Sonntag Essen in Saarbrücken und Aachen zu Hause gegen Verl. Okay, ja, da geht gut was an diesem Wochenende in und für NRW. Habt ein großartiges Wochenende.
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Antenne NRW hier, wir spielen euch die besten Hits aller Zeiten. Vielleicht seid ihr gerade erst aufgewacht, vielleicht habt ihr gerade erst eure Äuglein aufgemacht. Dann lasst euch Folgendes Wichtiges sagen. Es ist Freitag. Ah, wie klingt das? Gut, oder? Also, bevor es aus dem Haus geht, schaut mal, ob der Prosecco für ein Aperol Spritz oder das Bier kalt gestellt ist. Wichtig, man muss vorbereitet sein fürs Wochenende. Und dann geht's rein in diesen Freitag. Jetzt mit Purple Disco Machine. Ich bin Marc Neugebauer. Guten Morgen euch.

0: in 60 Sekunden.
1: Ich bin Oliver Urbanke. Guten Morgen. In Köln hat das Niedrigwasser im Rhein eine Weltkriegsbombe freigelegt. Der Blindgänger bei Köln-Deutz ist am Abend entdeckt und erfolgreich entschärft worden. Rund 360 Menschen mussten raus aus ihren Wohnungen, darunter vor allem ein Seniorenheim. Auch die RTL-Zentrale lag im Evakuierungsradius. Das Programm lief weiter. NTV hat aus dem mobilen Studio gesendet. RTL Aktuell heute kam aus dem Hauptstadtstudio in Berlin. An der maroden Bonner Nordbrücke starten heute die ersten sichtbaren Abbrucharbeiten. Die Vorlandbrücke auf der linken Rheinseite wird bis Montag rund um die Uhr abgerissen. Straßen und die Anschlussstelle Bonn-Auerberg sind dafür gesperrt und der Verkehr wird umgeleitet. Die wichtigste Ost-West-Verbindung, der A565, bleibt vorerst bis Ende 2028 dicht. Erst danach soll der Neubau fertig sein.
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0: Achtung, auf der A2 Dortmund Richtung Hannover zwischen Hamm-Üntrop und Beckum, da steht ein defektes Fahrzeug. Auch auf der A40 Essen Richtung Dortmund zwischen Dortmund-Lütgendortmund und Dortmund-Klei müsst ihr wegen eines kaputten Fahrzeugs aufpassen. Vorsicht auf der A4 Köln Richtung Olpe zwischen Reichshofberg-Neustadt und Eckenhagen, da liegt ein totes Reh auf dem linken Fahrstreifen. Auf der A57 Krefeld Richtung Köln zwischen Raststätte Nievenheim West und Köln-Worringen habt ihr 1 Kilometer Stau, da ist stockender Verkehr. Habt ihr mehr entdeckt, dann gebt gern Bescheid per WhatsApp an die 0160 339 7000. 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
2: Ja, guten Morgen. Kurz vor Wochenende ist es und auch kurz vor Wochenende gibt es nochmal gute Nachrichten bei mir in der Show. Gleich in circa 5 Minuten eure Good News des Tages und da sprechen wir über eine ganz besondere Auszeichnung, die ein Lieferdienstfahrer jetzt bekommen hat. Diese Auszeichnung hat eigentlich gar nichts mit seinem Job zu tun, auch nichts mit dem Essen, was er ausliefert, aber es ist wirklich eine krasse Auszeichnung. So, was da passiert ist, das hört ihr in 5 Minuten bei mir in den Good News.
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0: Guten Morgen mit der Lighthouse Family bei Antenne NRW. Wir haben die besten Hits aller Zeiten für euch.
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0: Auch heute Morgen hier an dieser Stelle ausschließlich gute Nachrichten. Heute Morgen über einen Lieferdienstfahrer aus China, der jetzt ausgezeichnet wurde. Diese Auszeichnung hat aber eigentlich gar nichts mit seinem Job und auch nichts mit dem Essen zu tun, das er ausliefert. Um Folgendes geht's. Dieser Fahrer hat immer wieder Gedichte geschrieben und auch aufgenommen, wenn er zwischen seinen Auslieferungen Zeit hatte. Es sind Gedichte, die mit den Herausforderungen eines Lieferdienstfahrers zu tun haben. Zum Beispiel, wenn es darum geht, dass man ja unbedingt gute Bewertungen braucht oder man muss immer unterwegs sein, ganz egal bei welchem Wetter. Auf Social Media sind seine Gedichte schon mega gut bei den Leuten angekommen. Und jetzt kommen wir zu der Auszeichnung, wurde er für seine Gedichtsammlung Niedrigflug mit einem der wichtigsten Literaturpreise Chinas ausgezeichnet. Ist das nicht großartig?
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0: So klingt euer Freitag. Die besten Hits aller Zeiten für euch bei Antenne NRW. Schönen guten Morgen.
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1: ¡Ay! Los de Rio, Macarena, bei Antenne NRW. Das sind die besten Hits aller Zeiten für euch. Perfekter Sound für den Freitagmorgen. Wer von euch kann den Tanz dazu noch? Wer hat vielleicht gerade dazu getanzt? Beweisvideos reinschicken bitte. WhatsApp an die 0160 339 7000. Wer das tut, bekommt zur Belohnung von mir ganz exklusiv einen Fleißstern zurück. Katy Perry jetzt. Ich bin Marc Neugebauer. Schön, dass ihr dabei seid.

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1: Ich bin Oliver Urbanke. Guten Morgen. Eine Helmpflicht für E-Scooter. Die fordern die Macher einer neuen Studie zu Unfällen mit den elektrischen Rollern, ebenso eigene Fahrspuren. Philipp Detlefs berichtet.
2: Das Risiko für ein Schädel-Hirn-Trauma ist bei E-Scooter-Unfällen fast doppelt so hoch wie bei Radfahrern und mehr als dreimal so hoch wie bei Motorradfahrern. Ursache dafür sind laut den Forschern vor allem, dass Scooterfahrer kaum Helme tragen und die stehende Fahrposition. Bei abruptem Bremsen werden Fahrer leicht kopfüber nach vorn über den Lenker geschleudert. Auffällig ist laut den Forschern auch der hohe Anteil von Minderjährigen unter den Schwerverletzten.
1: Grau raus, grün rein. Diesen Namen trägt ein Förderprogramm, mit dem die Stadt Düsseldorf gegen versiegelte Flächen vorgehen möchte. Bürgerinnen und Bürger, die ihre Innenhöfe, Terrassen oder Wege wieder begrünen, bekommen dafür bis zu 25 Euro pro Quadratmeter. Mehr als 1000 Quadratmeter sind bereits beantragt worden. Auch in Köln und Bonn gibt es solche Aktionen. Noch keine Ferienpläne fürs Wochenende? Wie wär's dann mit einem Besuch auf der Burg Altena im Märkischen Kreis? Am Sonntag sind dort nämlich auch Falken, Adler, Eulen und Bussarde zu Gast. Die Greifvogelschau gibt's einmal im Jahr und sie ist kostenlos, genauso wie der Zugang zur Burg. Die gehört mit gut 125.000 Besucherinnen und Besuchern jährlich zu den besucherstärksten Museen in Westfalen. Mit dem Duell zweier deutscher Traditionsvereine startet heute die 53. Saison in der zweiten Fußball-Bundesliga. Der VfL Bochum empfängt zum Auftakt am Abend im Ruhrstadion Hertha BSC. Für beide Mannschaften ist die Partie nach größeren personellen Umbrüchen ein erster wichtiger Gradmesser.
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1: Heute bleibt's freundlich mit Sonne und Wolken, dazu trocken bei 23 bis 26 Grad, im Bergland bei kühlen 18 Grad. Morgen ist es ähnlich, aber ein bisschen wärmer bei bis zu 31 Grad und am Sonntag wird's mit 29 bis 34 Grad sogar noch einmal richtig heiß. Von Westen her kommen dann aber auch wieder Gewitter dazu.
3: Jetzt das Aktuellste aus der Antenne NRW Verkehrszentrale. Auf der A40 Duisburg Richtung Essen staut es sich zwischen Mülheim an der Ruhr Winkhausen und Mülheim Heimaterde. Ihr braucht da mindestens 13 Minuten länger. Auch auf der A57 Krefeld Richtung Köln kommt ihr zwischen der Raststätte Nievenheim West und Köln-Worringen nur langsam voran. Auf der A45 Dortmund Richtung Hagen habt ihr zwischen dem Westhofener Kreuz und Schwerte-Ärgste stockenden Verkehr. Auf der A4 Herlen-Aachen Richtung Köln wird es zwischen dem Kreuz Köln-West und Köln-Eiffeltor ebenfalls zäh. Habt ihr mehr entdeckt, dann gebt gern Bescheid per WhatsApp an die 0160 339 7000.
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4: Einen wunderschönsten guten Morgen, ihr wunderschönen Menschen. Rein geht's in den Freitag und kurz vor dem Wochenende beschäftigen wir uns bei mir in der Show mit ganz vielen gelangweilten Männern, die es jetzt am Wochenende wieder geben könnte. So gelangweilt, dass sie sogar sagen, okay, das war's mit mir, ich hau ab. Was da los ist, warum die so gelangweilt sind und abhauen, darüber quatschen wir in 5 Minuten.
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Shawn Mendes ist das, bei Antenne NRW, die besten Hits aller Zeiten für euch. Schönen guten Morgen. Jetzt schauen wir mal auf die gelangweilten Männer am Wochenende, wenn es vielleicht auf Shoppingtour geht. Denn eine Studie zeigt, Männer verlieren nach 26 Minuten die Geduld, wenn sie mit ihren Frauen shoppen sind. 8 von 10 Männern sind nach 26 Minuten gelangweilt, müde oder sogar gereizt. Und irgendwann geht es dann zum einen entweder vor Langeweile ans Handy oder aber, so jetzt passt auf, viele haben zugegeben, dass sie sogar weggelaufen sind. So, Moment mal ganz kurz. Liebe Männer unter euch, wer von euch ist bei der Shoppingtour mit der Frau bitte schon mal weggelaufen? Und dann ist die Frage, wohin seid ihr gelaufen? So, wer gibt's zu heute Morgen? Ich meine, ist ja eine Studie, da muss ja was dran sein. WhatsApp in die Show 0160 339 7000. Hier ist Antenne NRW. Ich bin Marc Neugebauer, schönen guten Morgen.

0: Euren Sommer in NRW, Inner Circle, Rock with you. Antenne NRW ist hier mit den besten Hits aller Zeiten. Guten Morgen. Liebe Grüße gehen an diesem Morgen auch nach Bonn. Euch weiterhin starke Nerven, denn in Bonn starten nach den ganzen Vorbereitungen heute die Abrissarbeiten an der Nordbrücke. Heute wird das erste Teilstück abgebrochen. Das Ganze soll bis Montag dauern und es soll fast rund um die Uhr gearbeitet werden, also auch in den Nächten. Wenn ihr mit dem Auto in der Gegend unterwegs seid, noch diese Info für euch. Bis voraussichtlich Dienstagmorgen gibt's durch den Abriss auch Sperrungen unter der Vorlandbrücke. Das betrifft die Grau-Rheindorfer und die Herseler Straße. Auch Busse und Straßenbahnen können darunter natürlich nicht mehr fahren. Außerdem ist die Anschlussstelle Bonn-Auerberg gesperrt, heißt, die A565 ist ab dem Autobahnkreuz Bonn-Nord nicht mehr erreichbar. Und natürlich halten wir euch hier auf dem Laufenden, wie es mit den ganzen Abrissarbeiten weitergeht.
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0: DRW in 60 Sekunden.
1: Ich bin Oliver Urbanke. Guten Morgen. Grau raus, grün rein. Diesen Namen trägt ein Förderprogramm, mit dem die Stadt Düsseldorf gegen versiegelte Flächen vorgehen möchte. Bürgerinnen und Bürger, die ihre Innenhöfe, Terrassen oder Wege wieder begrünen, bekommen dafür bis zu 25 Euro pro Quadratmeter. Mehr als 1000 Quadratmeter sind bereits beantragt worden. Auch in Köln und Bonn gibt es solche Aktionen. Noch keine Ferienpläne fürs Wochenende? Wie wär's dann mit einem Besuch auf der Burg Altena im Märkischen Kreis? Am Sonntag sind dort nämlich auch Falken, Adler, Eulen und Bussarde zu Gast. Die Greifvogelschau gibt's einmal im Jahr und sie ist kostenlos, genauso wie der Zugang zur Burg. Die gehört mit gut 125.000 Besucherinnen und Besuchern jährlich zu den besucherstärksten Museen in Westfalen.
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1: Heute bleibt es freundlich mit Sonne und Wolken, dazu trocken bei 23 bis 26 Grad, im Bergland bei kühlen 18 Grad. Morgen ist es ähnlich, aber ein bisschen wärmer bei bis zu 31 Grad und am Sonntag wird es mit 29 bis 34 Grad sogar noch einmal richtig heiß. Von Westen her kommen dann aber auch wieder Gewitter dazu.
2: Jetzt das Aktuellste aus der Antenne NRW Verkehrszentrale. Auf der A40 Duisburg Richtung Essen staut es sich zwischen Mülheim an der Ruhr Winkhausen und Mülheim Heimaterde. Ihr braucht da mindestens 13 Minuten länger. Auch auf der A57 Krefeld Richtung Köln kommt ihr zwischen der Raststätte Nievenheim West und Köln-Worringen nur langsam voran. Auf der A45 Dortmund Richtung Hagen habt ihr zwischen dem Westhofener Kreuz und Schwerte-Ärgste stockenden Verkehr. Auf der A4 Herlen-Aachen Richtung Köln wird es zwischen dem Kreuz Köln-West und Köln-Eiffeltor ebenfalls zäh. Habt ihr mehr entdeckt, dann gebt gern Bescheid per WhatsApp an die 0160 339 7000.
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3: Guten Morgen, schön, dass ihr mit dabei seid. Danke euch fürs Einschalten. Rein geht's in den Freitag und in circa 5 Minuten schauen wir gemeinsam aufs Wochenende mit den Antenne NRW Wochenendtipps. Boah, einiges los natürlich in Nordrhein-Westfalen. Unter anderem gibt's etwas passend zum heutigen Welttag des Bieres. So, worauf ihr euch wo freuen könnt und Prost und so. All das gleich in 5 Minuten in den Antenne NRW Wochenendtipps.
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0: Dasher und Austin. Hier ist Antenne NRW mit den besten Hits aller Zeiten. Guten Morgen.
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0: Na, dann gucken wir doch mal, was am Wochenende in NRW los ist. Erstmal natürlich, wie ihr das von mir kennt, ein Kirmes-Update. Und wenn wir über Kirmes sprechen, ja, dann müssen wir in dieser Woche natürlich erstmal über die Kranger Kirmes in Herne sprechen. Die läuft seit gestern, geht bis 16. August. Heute Abend großes Eröffnungsfeuerwerk. Wir haben euch alles Wichtige zur Kranger Kirmes bei uns auf antenne.nrw zusammengefasst. Schaut da gerne mal vorbei. Aber das ist ja nicht die einzige Kirmes. Außerdem startet heute der Sommerband in Aachen und morgen dann die Laurentius-Kirmes in Bergisch Gladbach. So, was ist sonst noch los? Passend zum Welttag des Bieres heute gibt es in Köln an der Rheinpromenade am Wochenende, also von heute bis Sonntag, die Kölner Bierbörse. Prost! In Dortmund steigt heute und morgen das Mikrofestival, heißt 39 Konzerte und Performances mit Künstlern und Künstlerinnen aus 15 Ländern. Alles unter dem Motto umsonst und draußen direkt in der Dortmunder City. Und in Essen ist morgen CSD angesagt. Das größte queere Straßenfest im Ruhrgebiet steht morgen an. Davor natürlich noch die Demo. Start ist dann morgen um 12 Uhr am Messeparkplatz P2 und dann geht's zum Kennedyplatz. Ganz egal, was ihr an diesem Wochenende macht, ich wünsche euch ein großartiges. Lasst euch gut gehen.
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0: Start in den Freitag mit Amy Winehouse und Rehab bei Antenne NRW. Die besten Hits aller Zeiten für euch, gleich noch mehr davon, unter anderem von Fine Young Cannibals, She Drives Me Crazy. So, sie werden auch heute Morgen noch vermisst und es ist ganz dringend eure Mithilfe gefragt, denn Düsseldorf ist gerade auf der Suche nach zwei Stofftieren und es gibt 1000 Euro Finderlohn. Es geht um die Steifstofftiere Fröschli und Schäfli. Diese beiden Stofftiere gehören keinem Kind, sondern dem Pärchen Roy und Claudia. Unterstützt werden die beiden bei der Suche vom Künstler Supermi, denn Roy und Claudia haben dich in deinem Atelier in Düsseldorf besucht und dann waren die Tiere weg. Was müssen wir denn noch wissen?
1: Die Stofftiere sind auf dem Weg vom Duvel Center, Grünstraße, Richtung eines Restaurants näher Edeka zur Heide, sind die verloren gegangen und sie sind auch einmal wieder aufgetaucht, aber an einem Parkautomaten. Und leider waren sie dort nicht mehr, als ich dem Hinweis nachgegangen bin.
0: So, weißt du mehr dazu? Warum rennen die denn ständig mit diesen beiden Stofftieren rum?
1: Ja, weil er hat ihr, der Roy hat der Claudia das mal geschenkt und sind für sie ganz wichtige Begleiter des Lebens, Glücksbringer, auch Konfliktlöser. Das mag als ein Außenstehender vielleicht nicht verstehen können. Ich kann das nachvollziehen, weil ich habe auch solche Glücksbringer, das sind jetzt keine Stofftiere und die kann man halt mit Geld nicht aufwiegen. Ich habe ein bisschen schlechtes Gewissen, weil die kommen aus Potsdam extra zu mir. Und ich lade sie zum Mittagessen ein und auf dem Weg gehen die beiden leider verloren.
0: Eieiei, also wir geben weiterhin alles und weil ihr ja hoffentlich helft mitzusuchen, haben wir euch alle wichtigen Infos auch nochmal zusammengefasst auf antenne.nrw. Schaut da jetzt mal vorbei.
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Das ist der Sound für euren Freitagmorgen. Fine Young Cannibals, She Drives Me Crazy bei Antenne NRW. Die besten Hits aller Zeiten für euch. Wunderschönen guten Morgen, 7:07 ist es. Ich bin Marc Neugebauer. Gönn mir jetzt gleich mal meine zweite Tasse Kaffee. Ja, erst die zweite. Wer bietet schon mehr heute Morgen? Und dann kommt ihr alle auch mal gut rein. Bald ist Wochenende, bald haben wir es geschafft.

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1: Ich bin Oliver Urbanke. Guten Morgen. ZIG für das hessische Ziegenhain oder TP für Templin in Brandenburg. Wiederbelebte Kfz-Kennzeichen sind für viele ein Stück Heimat am Auto und sie haben in den vergangenen Jahren wieder viele Anhänger gefunden. Millionen Autos sind mit den neuen alten Kennzeichen unterwegs. Am gefragtesten ist eine Großstadt aus NRW. Tine Klimach berichtet.
2: Seit 2012 dürfen Landkreise und kreisfreie Städte zusätzlich alte Heimatkennzeichen reaktivieren und seitdem sind fast 7 Millionen Autos, Motorräder und Hänger damit zugelassen worden. Das sind aktuelle Zahlen der Hochschule Heilbronn. Am häufigsten wurde davon mit gut 28.000 Fällen das Kennzeichen MO für Moers ausgegeben.
1: An der maroden Bonner Nordbrücke starten heute die ersten sichtbaren Abbrucharbeiten. Die Vorlandbrücke auf der linken Rheinseite wird bis Montag rund um die Uhr abgerissen. Straßen und die Anschlussstelle Bonn-Auerberg sind dafür gesperrt und der Verkehr wird umgeleitet. Die wichtigste Ost-West-Verbindung, der A565, bleibt vorerst bis Ende 2028 dicht. Erst danach soll der Neubau fertig sein. In Köln hat das Niedrigwasser im Rhein eine Weltkriegsbombe freigelegt. Der Blindgänger bei Köln-Deutz ist am Abend entdeckt und erfolgreich entschärft worden. Rund 360 Menschen mussten raus aus ihren Wohnungen, darunter vor allem ein Seniorenheim. Auch die RTL-Zentrale lag im Evakuierungsradius. Das Programm lief weiter. NTV hat aus dem mobilen Studio gesendet. RTL Aktuell heute kam aus dem Hauptstadtstudio in Berlin. Gelingt nach 10 Jahren wieder mal ein Sieg zum Auftakt einer neuen Saison? Vor der Frage steht der VfL Bochum, der heute Abend um 20.30 Uhr die neue Spielzeit in der zweiten Fußball-Bundesliga eröffnet. Zu Hause empfangen die Bochumer Hertha BSC. Für die Berliner ist es das zweite Eröffnungsspiel in Folge.
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1: Heute bleibt's freundlich mit Sonne und Wolken, dazu trocken bei 23 bis 26 Grad, im Bergland bei kühlen 18 Grad. Morgen ist es ähnlich, aber ein bisschen wärmer bei bis zu 31 Grad und am Sonntag wird's mit 29 bis 34 Grad sogar noch einmal richtig heiß. Von Westen her kommen dann aber auch wieder Gewitter dazu.
3: Jetzt das Aktuellste aus der Antenne NRW Verkehrszentrale. Achtung, auf der A3 Köln Richtung Frankfurt zwischen Kreuzborn-Siegburg und Siebengebirge ist nach einem Unfall noch nichts gesichert. Auf der A40 Duisburg Richtung Essen braucht ihr zwischen Mülheim an der Ruhr Winkhausen und Essen-Frohnhausen mindestens 23 Minuten länger. Auf dem A4 Kölner Ring Köln Richtung Herlen-Aachen zwischen Kreuzköln-Gremberg und Kreuzköln-Süd ist stockender Verkehr. Auf der A57 Krefeld Richtung Köln zwischen Raststätte Nievenheim West und Köln-Worringen steht ihr in einem kurzen Stau. Habt ihr mehr entdeckt, dann gebt gern Bescheid per WhatsApp an die 0160 339 7000.
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4: Guten Morgen, schönen Start in den Freitag euch. Es ist Sommer in Nordrhein-Westfalen und dazu stellen wir heute Morgen mal ganz deutlich die Frage, darf uns die Chefin oder der Chef eigentlich eine kurze Hose während der Arbeitszeit verbieten? Ist das erlaubt so? Das klären wir. Perfekte Frage nämlich für unseren Antenne NRW Sommeranwalt. Und seid schon mal sehr gespannt. Es gibt auf jeden Fall ein großes Aber. Das alles in 5 Minuten hier bei mir in der Show.
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0: Schön, dass ihr dabei seid. Olivia Dean, So Easy bei Antenne NRW. Die besten Hits aller Zeiten für euch.
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0: Hier klären wir alles, was für euren Sommer 2026 wichtig ist. Heute Morgen kümmern wir uns mal um eure Chefin oder euren Chef und stellen die Frage, ob die Chefin oder der Chef euch eigentlich im Sommer eine kurze Hose verbieten darf. Das sagt Kilian Kost, unser Antenne NRW Sommeranwalt.
2: Kurze Hosen im Büro. Grundsätzlich kann der Chef das verbieten. Er hat das sogenannte Direktionsrecht. Wenn ein Unternehmen Kundenkontakt hat oder Sicherheitsanforderungen bestehen, ist eine Kleiderordnung rechtmäßig. Aber bei extremer Hitze dreht sich das Blatt. Ab 30 Grad Raumtemperatur schreiben die technischen Regeln für Arbeitsstätten nämlich ausdrücklich vor, dass der Chef die Kleidungsregeln lockern muss. Das heißt, Krawattenpflicht fällt weg, kurze Hosen können erlaubt werden. Hitze schlägt Dresscode, zumindest ab 30 Grad.
0: Dankeschön, Kilian Kost, unser Antenne NRW Sommeranwalt. Jetzt hoffe ich aber erstmal, dass ihr keine 30 Grad Raumtemperatur habt. Und nächste Woche ist unser Sommeranwalt natürlich auch mit in der Show. Montagmorgen klären wir dann mal die Frage, welche Rechte ihr eigentlich habt, wenn euer Koffer im Urlaub erst ein paar Tage später ankommt. Das hört ihr Montagmorgen hier bei Guten Morgen NRW. So, jetzt kommt aber erstmal gut rein in den Freitag mit den besten Hits aller Zeiten. Schön, dass ihr dabei seid.

0: mit Bruno Mars in den Freitag. Schönen guten Morgen euch. Antenne NRW ist hier mit den besten Hits aller Zeiten. Ab heute wird wieder gekickt, Freunde. Saisonstart in der zweiten und dritten Liga. Eröffnungsspiel in der zweiten Liga heute in Bochum. Der VfL heute Abend ab 8:30 gegen die Hertha aus Berlin. Morgen dann ab 13 Uhr Bielefeld in Karlsruhe. Und dann schauen wir noch in die dritte Liga. Eröffnungsspiel heute Abend ab 7 Düsseldorf in Mannheim. Morgen in der dritten Liga dann ab 14 Uhr Duisburg zu Hause gegen Meppen, Münster in Wiesbaden, Viktoria Köln zu Hause gegen Regensburg und Fortuna Köln in Groß-Asbach, Sonntag Essen in Saarbrücken und Aachen zu Hause gegen Verl. Okay, ja, da geht gut was an diesem Wochenende in und für NRW. Habt ein großartiges Wochenende.
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Die besten Hits aller Zeiten für euch. Guten Morgen mit Antenne NRW. 5 Minuten vor 8:30 ist es. So, jetzt bringen wir euch gleich mal auf den aktuellen Stand der Dinge. Ungefähr 5 Minuten noch, dann für euch NRW in 60 Sekunden. Und das schauen wir natürlich auch nochmal auf die Abrissarbeiten an der Nordbrücke, die heute in Bonn starten. Und wir schauen nach Köln. Da wurde ja im Rhein eine Weltkriegsbombe entdeckt. Wie die Entschärfung da gelaufen ist, auch das alles gleich in NRW in 60 Sekunden. Davor Donna Summer und jetzt The Weeknd. Schön, dass ihr dabei seid. We'll be right back.

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1: Ich bin Oliver Urbanke. Guten Morgen. An der maroden Bonner Nordbrücke starten heute die ersten sichtbaren Abbrucharbeiten. Die Vorlandbrücke auf der linken Rheinseite wird bis Montag rund um die Uhr abgerissen. Straßen und die Anschlussstelle Bonn-Auerberg sind dafür gesperrt und der Verkehr wird umgeleitet. Die wichtigste Ost-West-Verbindung, der A565, bleibt vorerst bis Ende 2028 dicht. Erst danach soll der Neubau fertig sein. In Köln hat das Niedrigwasser im Rhein eine Weltkriegsbombe freigelegt. Der Blindgänger bei Köln-Deutz ist am Abend entdeckt und erfolgreich entschärft worden. Rund 360 Menschen mussten raus aus ihren Wohnungen, darunter vor allem ein Seniorenheim. Auch die RTL-Zentrale lag im Evakuierungsradius. Das Programm lief weiter. NTV hat aus dem mobilen Studio gesendet. RTL Aktuell heute kam aus dem Hauptstadtstudio in Berlin.
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1: Heute bleibt es freundlich mit Sonne und Wolken, dazu trocken bei 23 bis 26 Grad, im Bergland bei kühlen 18 Grad. Morgen ist es ähnlich, aber ein bisschen wärmer bei bis zu 31 Grad und am Sonntag wird es mit 29 bis 34 Grad sogar noch einmal richtig heiß. Von Westen her kommen dann aber auch wieder Gewitter dazu.
2: Jetzt das Aktuellste aus der Antenne NRW Verkehrszentrale. Achtung, auf der A3 Köln Richtung Frankfurt zwischen Kreuzborn-Siegburg

0: gern Bescheid per WhatsApp an die 0160 339 7000. 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
2: Ja, guten Morgen. Kurz vor Wochenende ist es und auch kurz vor Wochenende gibt's nochmal gute Nachrichten bei mir in der Show. Gleich in circa 5 Minuten eure Good News des Tages und da sprechen wir über eine ganz besondere Auszeichnung, die ein Lieferdienstfahrer jetzt bekommen hat. Diese Auszeichnung hat eigentlich gar nichts mit seinem Job zu tun, auch nichts mit dem Essen, was er ausliefert, aber es ist wirklich eine krasse Auszeichnung. So, was da passiert ist, das hört ihr in 5 Minuten bei mir in den Good News.
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0: Ja, klingt nach Sommer, klingt nach Antenne NRW. Die Fugees bei uns, das sind die besten Hits aller Zeiten für euch und gleich noch mehr Hits, unter anderem von Kim Wilde. Und davor hört ihr noch Ava Max bei uns.
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0: Auch heute Morgen hier an dieser Stelle ausschließlich gute Nachrichten. Heute Morgen über einen Lieferdienstfahrer aus China, der jetzt ausgezeichnet wurde. Diese Auszeichnung hat aber eigentlich gar nichts mit seinem Job und auch nichts mit dem Essen zu tun, das er ausliefert. Um Folgendes geht's. Dieser Fahrer hat immer wieder Gedichte geschrieben und auch aufgenommen, wenn er zwischen seinen Auslieferungen Zeit hatte. Es sind Gedichte, die mit den Herausforderungen eines Lieferdienstfahrers zu tun haben. Zum Beispiel, wenn es darum geht, dass man ja unbedingt gute Bewertungen braucht oder man muss immer unterwegs sein, ganz egal bei welchem Wetter. Auf Social Media sind seine Gedichte schon mega gut bei den Leuten angekommen und jetzt kommen wir zu der Auszeichnung, wurde er für seine Gedichtsammlung Niedrigflug mit einem der wichtigsten Literaturpreise Chinas ausgezeichnet. Ist das nicht großartig?
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0: Kim Wilde bei Antenne NRW. Das sind die besten Hits aller Zeiten für euch. Guten Morgen.
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So, das klingt nach Sommer und nach Wochenende, oder? Antenne NRW hier mit den besten Hits aller Zeiten. Ich bin Marc Neugebauer. Wunderschönen guten Morgen euch um 9:03. Da bekommt man fast Lust, statt des Kaffees lieber einen Cuba Libre zu trinken. Olly Murs gibt's jetzt auf die Ohren. Heart skips a beat. Schön, dass ihr dabei seid.

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1: Ich bin Oliver Urbanke. Guten Morgen. Zur Abkühlung ins Meer springen, das ist auf Mallorca gerade nur bedingt möglich. Vor der Küste hat eine Messboje eine Wassertemperatur von 33 Grad gemessen, der höchste jemals rund um Spanien gemessene Wert. Neben fehlender Abkühlung sorgen steigende Wassertemperaturen auch für mehr Unwetter und Stürme. Der Drohnenvorfall am Leipziger Flughafen beschäftigt jetzt die obersten Ermittler Deutschlands. Die Bundesanwaltschaft hat den Fall übernommen. Sie spricht von einem Angriff mit besonderer Bedeutung für die Sicherheit des Landes. Zoe Tassovali berichtet.
2: Die Ermittler gehen inzwischen davon aus, dass die Täter die Explosion auf dem Flughafengelände ganz gezielt auslösen wollten. An der Drohne befanden sich laut der Bundesanwaltschaft professioneller Sprengstoff und ein Zünder. Außerdem soll eine Frachtmaschine beim Durchstarten mit einer zweiten Drohne zusammengestoßen sein. Auch dazu wird gerade ermittelt.
1: Bei einem Straßenbahnunfall in der Nähe der Felddienstarena in Gelsenkirchen sind 25 Menschen teils schwer verletzt worden. Eine mit Fahrgästen besetzte Bahn fuhr einer Fahrschulstraßenbahn auf, die zuvor plötzlich auf der Kurt-Schumacher-Straße stehen geblieben war. Die Polizei ermittelt zum genauen Unfallhergang. Borussia Dortmund-Leitverteidiger Jan Couto an den italienischen Erstligisten Como aus. Der 24-jährige Brasilianer hat in der Schlussphase der vergangenen Saison beim BVB kaum noch eine Rolle gespielt, hat aber eigentlich einen Vertrag bis 2030. Laut Medienberichten zahlt Como für die einjährige Leihe 2 bis 3 Millionen Euro und besitzt zudem eine Kaufoption.
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1: Der Tag heute zeigt sich freundlich. Bei heiterem Himmel und zeitweise einigen Wolken werden 23 bis 26 Grad möglich, im höheren Bergland maximal 18. Ein bisschen windig ist es auch. Pünktlich zum Wochenende legt der Sommer dann aber wieder richtig los. Morgen wird sonnig und weiterhin trocken bei Temperaturen zwischen 26 und 31 Grad. Am Sonntag können bis zu 33 Grad erreicht werden.
3: Jetzt das Aktuellste aus der Antenne NRW Verkehrszentrale. Achtung, auf der A4 Köln Richtung Olpe zwischen Bergisch Gladbach-Bensberg und Unterreschbach. Da ist eine Unfallstelle noch nicht gesichert. Auf der A40 Duisburg Richtung Essen zwischen Mülheim an der Ruhr Winkhausen und Essen-Frohnhausen braucht ihr mindestens 18 Minuten länger. Ebenfalls 18 Minuten plus auf der A45 Diesen Richtung Hagen zwischen Freudenberg und den Kreuz Olpe Süd. Auf der A46 Wuppertal Richtung Düsseldorf zwischen Wuppertal-Oberbarmen und Wuppertal-Barmen ist Stau, plant rund 8 Minuten mehr ein. Habt ihr mehr entdeckt, dann gebt gern Bescheid per WhatsApp an die 0100 60 339 7000.
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4: Einen wunderschönsten guten Morgen, ihr wunderschönen Menschen. Rein geht's in den Freitag und kurz vor dem Wochenende beschäftigen wir uns bei mir in der Show mit ganz vielen gelangweilten Männern, die es jetzt am Wochenende wieder geben könnte. So gelangweilt, dass sie sogar sagen, okay, das war's mit mir, ich hau ab. Was da los ist, warum die so gelangweilt sind und abhauen, darüber quatschen wir in 5 Minuten.
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Ed Sheeran bei Antenne NRW, die besten Hits aller Zeiten für euch. Schönen guten Morgen, gleich noch mehr Hits, unter anderem von Janet Jackson. Jetzt schauen wir mal auf die gelangweilten Männer am Wochenende, wenn es vielleicht auf Shoppingtour geht. Denn eine Studie zeigt, Männer verlieren nach 26 Minuten die Geduld, wenn sie mit ihren Frauen shoppen sind. 8 von 10 Männern sind nach 26 Minuten gelangweilt, müde oder sogar gereizt. Und irgendwann geht es dann zum einen entweder vor Langeweile ans Handy oder aber, so jetzt passt auf, viele haben zugegeben, dass sie sogar weggelaufen sind. So, Moment mal ganz kurz. Liebe Männer unter euch, wer von euch ist bei der Shoppingtour mit der Frau bitte schon mal weggelaufen? Und dann ist die Frage, wohin seid ihr gelaufen? So, wer gibt's zu heute Morgen? Ich meine, ist ja eine Studie, da muss ja was dran sein. WhatsApp in die Show 0160 339 7000. Hier ist Antenne NRW. Ich bin Marc Neugebauer, schönen guten Morgen.

0: 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Ricky Martin, die besten Hits aller Zeiten für euch. Schönen guten Morgen. Also, dann ist es wohl doch kein Gerücht. Wir haben vor ein paar Minuten drüber gesprochen, dass der Großteil der Männer laut Studie nach 26 Minuten die Geduld verliert, wenn sie die Frauen beim Shopping begleiten. Und teilweise, so heißt es, laufen die Männer dann sogar einfach weg. Da dachte ich mir, was? Das kann doch nicht sein. Aber ist dann wohl doch so. Klaus zum Beispiel hat sich gemeldet, der ist auch so einer.
1: Also ganz ehrlich gesagt, ich mache das auch. Weil, wenn du bei denen beibleibst und die finden nichts, oh heia, dann pack deine 7 Sachen und seh zu, dass du wegkommst. Nö, ich sag dann immer, ich gehe ins Café und setz mich dann dahin, trink mir ein Käffchen, beobachte die ganzen Leute.
0: Wahnsinn, und jetzt passt mal auf, diese großartige Nachricht kam auch von Caroline rein.
2: Guten Morgen, Marc. Mein Papa, Gott hab ihn selig, musste meine Mutter immer zum Einkaufen fahren, weil meine Mama nicht so gerne Auto fuhr. Und irgendwann war meine Mutter nicht zum verabredeten Zeitpunkt an dem Treffpunkt. Das heißt, sie hatten sich noch nicht mal verabredet, sondern mein Papa hat einfach gesagt, wenn du fertig bist, treffen wir uns wieder hier. Und mein Vater war dann irgendwann der Meinung, das würde viel zu lange dauern. Und dann hat er sich ins Auto gesetzt und ist nach Hause gefahren und hat meine Mutter einfach in der Stadt stehen lassen. Und dann hat meine Mutter sich ein Taxi nach Hause nehmen müssen.
0: Was für eine großartige, aber auch harte Geschichte, oder? Also, eure Storys gerne weiterhin in die Show. WhatsApp an die 0160 339 7000.
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0: Ganz entspannt geht's in den Freitag mit Jason Mraz. I'm yours bei Antenne NRW. Die besten Hits aller Zeiten für euch. 9:55 ist es. Zugleich bringen wir euch mal auf den aktuellen Stand der Dinge. Gleich für euch NRW in 60 Sekunden. Und da schauen wir auch auf den schrecklichen Straßenbahnunfall, den es gestern nahe der Felddienstarena in Gelsenkirchen gegeben hat. Wie da heute Morgen der Stand der Dinge ist, das hört ihr gleich. Gegen 9:30 in NRW in 60 Sekunden. Hier ist Antenne NRW. Jetzt mit Sheryl Crow.
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0: in 60 Sekunden.
1: Ich bin Oliver Urbanke. Guten Morgen. Bei einem Straßenbahnunfall in der Nähe der Felddienstarena in Gelsenkirchen sind 25 Menschen teils schwer verletzt worden. Eine mit Fahrgästen besetzte Bahn fuhr einer Fahrschulstraßenbahn auf, die zuvor plötzlich auf der Kurt-Schumacher-Straße stehen geblieben war. Die Polizei ermittelt zum genauen Unfallhergang. Borussia Dortmund-Leitverteidiger Jan Couto an den italienischen Erstligisten Como aus. Der 24-jährige Brasilianer hat in der Schlussphase der vergangenen Saison beim BVB kaum noch eine Rolle gespielt, hat aber eigentlich einen Vertrag bis 2030. Laut Medienberichten zahlt Como für die einjährige Leihe 2 bis 3 Millionen Euro und besitzt zudem eine Kaufoption.
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1: Der Tag heute zeigt sich freundlich. Bei heiterem Himmel und zeitweise einigen Wolken werden 23 bis 26 Grad möglich, im höheren Bergland maximal 18. Ein bisschen windig ist es auch. Pünktlich zum Wochenende legt der Sommer dann aber wieder richtig los. Morgen wird sonnig und weiterhin trocken bei Temperaturen zwischen 26 und 31 Grad. Am Sonntag können bis zu 33 Grad erreicht werden.
2: Jetzt das Aktuellste aus der Antenne NRW Verkehrszentrale. Achtung, auf der A4 Köln Richtung Olpe zwischen Bergisch Gladbach-Beensberg und Unterreschbach. Da ist eine Unfallstelle noch nicht gesichert. Auf der A40 Duisburg Richtung Essen zwischen Mülheim an der Ruhr Winkhausen und Essen-Frohnhausen braucht ihr mindestens 18 Minuten länger. Ebenfalls 18 Minuten plus auf der A45 Dießen Richtung Hagen zwischen Freudenberg und den Kreuz Olpe Süd. Auf der A46 Wuppertal Richtung Düsseldorf zwischen Wuppertal Oberbarmen und Wuppertal Barmen ist Stau, plant rund 8 Minuten mehr ein. Habt ihr mehr entdeckt, dann gebt gern Bescheid per WhatsApp an die 0100 60 339 7000.
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3: Guten Morgen. Schön, dass ihr mit dabei seid. Danke euch fürs Einschalten. Rein geht's in den Freitag und in circa 5 Minuten schauen wir gemeinsam aufs Wochenende mit den Antenne NRW Wochenendtipps. Boah, einiges los natürlich in Nordrhein-Westfalen. Unter anderem gibt's etwas passend zum heutigen Welttag des Bieres. So, worauf ihr euch wo freuen könnt und Prost und so. All das gleich in 5 Minuten in den Antenne NRW Wochenendtipps.
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0: gerade ist das bei Antenne NRW. Die besten Hits aller Zeiten für euch. Guten Morgen und gleich noch mehr Hits, unter anderem von Counting Crows. Und davor hört ihr noch Michael Jackson gleich bei uns.
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0: Na, dann gucken wir doch mal, was am Wochenende in NRW los ist. Erstmal natürlich, wie ihr das von mir kennt, ein Kirmes-Update. Und wenn wir über Kirmes sprechen, ja, dann müssen wir in dieser Woche natürlich erstmal über die Kranger Kirmes in Herne sprechen. Die läuft seit gestern, geht bis 16. August. Heute Abend großes Eröffnungsfeuerwerk. Wir haben euch alles Wichtige zur Kranger Kirmes bei uns auf antenne.nrw zusammengefasst. Schaut da gerne mal vorbei. Aber das ist ja nicht die einzige Kirmes. Außerdem startet heute der Sommerband in Aachen und morgen dann die Laurentius-Kirmes in Bergisch Gladbach. So, was ist sonst noch los? Passend zum Welttag des Bieres heute gibt es in Köln an der Rheinpromenade am Wochenende, also von heute bis Sonntag, die Kölner Bierbörse. Prost! In Dortmund steigt heute und morgen das Mikrofestival, heißt 39 Konzerte und Performances mit Künstlern und Künstlerinnen aus 15 Ländern. Alles unter dem Motto, umsonst und draußen direkt in der Dortmunder City. Und in Essen ist morgen CSD angesagt. Das größte queere Straßenfest im Ruhrgebiet steht morgen an. Davor natürlich noch die Demo. Start ist dann morgen um 12 Uhr am Messeparkplatz P2 und dann geht's zum Kennedyplatz. Ganz egal, was ihr an diesem Wochenende macht, ich wünsche euch ein großartiges. Lasst euch gut gehen.
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0: Schönen Freitagmorgen mit Counting Crows, Big Yellow Taxi. Ihr hört Antenne NRW mit den besten Hits aller Zeiten. So, sie werden auch heute Morgen noch vermisst und es ist ganz dringend eure Mithilfe gefragt, denn Düsseldorf ist gerade auf der Suche nach zwei Stofftieren und es gibt 1000 Euro Finderlohn. Es geht um die Steifstofftiere Fröschli und Schäfli. Diese beiden Stofftiere gehören keinem Kind, sondern dem Pärchen Roy und Claudia. Unterstützt werden die beiden bei der Suche vom Künstler Supermi, denn Roy und Claudia haben dich in deinem Atelier in Düsseldorf besucht und dann waren die Tiere weg. Was müssen wir denn noch wissen?
1: Die Stofftiere sind auf dem Weg vom Duvel Center, Grünstraße, Richtung eines Restaurants näher Edeka zur Heide, sind die verloren gegangen und sie sind auch einmal wieder aufgetaucht, aber an einem Parkautomaten. Und leider waren sie dort nicht mehr, als ich dem Hinweis nachgegangen bin.
0: Weißt du mehr dazu? Warum rennen die denn ständig mit diesen beiden Stofftieren rum?
1: Ja, weil er hat ihr, der Roy hat der Claudia das mal geschenkt und sind für sie ganz wichtige Begleiter des Lebens, Glücksbringer, auch Konfliktlöser. Das mag als ein Außenstehender vielleicht nicht verstehen können. Ich kann das nachvollziehen, weil ich habe auch solche Glücksbringer, das sind jetzt keine Stofftiere und die kann man halt mit Geld nicht aufwiegen. Ich habe ein bisschen schlechtes Gewissen, weil die kommen aus Potsdam extra zu mir. Und ich lade sie zum Mittagessen ein und auf dem Weg gehen die beiden leider verloren.
0: Eieiei, also wir geben weiterhin alles und weil ihr ja hoffentlich helft mitzusuchen, haben wir euch alle wichtigen Infos auch nochmal zusammengefasst auf antenne.nrw. Schaut da jetzt mal vorbei.
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0: Der perfekte Sound für euren Freitag, oder? Starship, Nothing's Gonna Stop Us Now. Antenne NRW mit den besten Hits aller Zeiten. Mein Name ist Marc Neugebauer. Wunderschönen guten Morgen. Ich verzieh mich jetzt. Soweit. Guten Morgen NRW für diese Woche. So, was bleibt mir noch zu sagen? 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Wo es dann kommende Woche hingeht in den Antenne NRW Sommerferien, hört ihr Montagmorgen 10 nach 7 bei mir in der Show. Habt ein tolles Wochenende. Jetzt ab 10 übernimmt Kollegin Anne Graul. Davor gibt's noch ein bisschen Soundtrack für den Sommer, oder? Luis Fonsi und Daddy Yankee. Despacito hört ihr jetzt.
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1: Ich bin Oliver Urbanke. Deutschland beliefert weiter fleißig andere Länder mit Waren. Bereits den fünften Monat in Folge ist im Juni mehr exportiert worden. Insgesamt Waren im Wert von knapp 140 Milliarden Euro. Größter Abnehmer sind weiterhin die USA. Die Exporte nach China sind etwas zurückgegangen. Zu Deutschlands wichtigsten Exportgütern gehören Autos und Fahrzeugteile. Nach dem Drohnenvorfall am Leipziger Flughafen fordern jetzt einige Experten, dass es in Deutschland eine klare Regelung geben muss, wer für das Abfangen solcher Drohnen zuständig ist. Am besten das Bundesinnenministerium, heißt es. Katrin Müller berichtet.
2: Die Ermittler gehen davon aus, dass die mit Sprengstoff beladene Drohne in der Nähe von ukrainischen Frachtflugzeugen gezielt zur Explosion gebracht werden sollte. Laut Experten ist Deutschland technologisch in der Lage, solche Angriffe abzuwehren. Allerdings ist nicht immer gleich klar, wer zuständig ist. Mal Bundespolizei, mal Landespolizei, im Notfall sogar die Bundeswehr.
1: Der Gewinn beim Nutzfahrzeughersteller Daimler Truck ist im zweiten Quartal um fast die Hälfte eingebrochen. Im Vorjahresvergleich sei das Konzernergebnis von 245 auf 128 Millionen Euro gesunken, teilt der Konzern aus der Nähe von Stuttgart mit. Vor allem hohe Zölle hätten sich negativ ausgewirkt, heißt es. In Deutschland sollen bis 2030 ungefähr 5000 Stellen beim Konzern wegfallen. Ein großer Teil der Bonner Straßenbahn ist seit mehr als zwei Wochen wegen Sicherheitsbedenken nicht im Verkehr. Jetzt hat sich herausgestellt, die Mängel an der Bahn sind wohl schwerer als offiziell bekannt. Der Generalanzeiger Bonn berichtet mit Verweis auf einen internen Bericht unter anderem über beschädigte Radsätze und fehlende Nachweise für wichtige Bauteile. Die Stadtwerke haben für heute laut ARD eine Sondersitzung einberufen.
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1: Der Tag heute zeigt sich freundlich. Bei heiterem Himmel und zeitweise einigen Wolken werden 23 bis 26 Grad möglich, im höheren Bergland maximal 18. Ein bisschen windig ist es auch. Pünktlich zum Wochenende legt der Sommer dann aber wieder richtig los. Morgen wird sonnig und weiterhin trocken bei Temperaturen zwischen 26 und 31 Grad. Am Sonntag können bis zu 33 Grad erreicht werden.
3: Jetzt das Aktuellste aus der Antenne NRW Verkehrszentrale. Achtung, auf der A4 Köln Richtung Olpe zwischen Bergisch Gladbach-Bensberg und Untereschbach. Da ist eine ungesicherte Unfallstelle, fahrt vorsichtig ran. Auf der A45 Gießen Richtung Hagen zwischen Freudenberg und dem Kreuz Olpe Süd staut es sich nach einem Unfall. Der rechte Fahrstreifen ist blockiert. Plant hier etwa 36 Minuten mehr ein. Auf der A3 Oberhausen Richtung Köln braucht ihr zwischen dem Dreieck Langenfeld und dem Kreuz Leverkusen wegen Unfallaufnahme ungefähr 32 Minuten länger. Die Richtungsfahrbahn ist gesperrt. Und auf der A59 Düsseldorf Richtung Köln zwischen dem Dreieck Monheim Süd und dem Kreuz Leverkusen West kommen nochmal rund 19 Minuten plus dazu. Habt ihr mehr entdeckt? Dann gebt gern Bescheid per WhatsApp an die 0160 339 7000.
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5: Hallöchen, endlich Freitag. Dementsprechend gut gelaunt starten wir hier in den Vormittag. Ich weiß nicht, wie es bei euch aussieht, aber bei uns füllt sich das Büro ja langsam wieder. Ein Kollege nach dem anderen kommt jetzt aus dem Sommerurlaub zurück. Und wir haben uns heute im Team mal die Frage gestellt, wie lange die Erholung auch andauern wird. Ich persönlich finde es ja ganz schlimm, wenn man direkt nach der Reise wieder in den Alltag muss. Also ich plane immer so, dass ich nach meinem Trip mindestens noch einen Tag frei habe, um halt alles sacken zu lassen, auch nicht gleich wieder die Arbeitsmails zu checken. Wie können wir dieses Erholungsgefühl so lange wie möglich behalten? Gleich ganz wertvolle Tipps und Tricks, wie wir das genau hinbekommen. Die besten Hits aller Zeiten, jetzt mit einem Kulttrack aus den 80ern, vor 40 Jahren herausgekommen. Diese Single, Glass Tiger, Don't Forget Me. Also das ist rein vom Sound her 80er at its best. Ich bin hier alle. Super schön, dass ihr dabei seid.

0: Euer Freitag, Antenne NRW mit den besten Hits aller Zeiten. Ja, der ein oder andere Kollege, der kommt mittlerweile wieder aus dem Sommerurlaub zurück. Der Urlaub, wir kennen das, ist vorbei, aber das heiße Sommergefühl, das muss deshalb noch lange nicht vergehen. Mein Kollege Andi, der hat jetzt einen richtig tollen Hack für uns, wie wir die Urlaubslaune noch so ein paar Wochen in den Alltag retten. Andi, wie können wir auch, ich sage mal, längst möglich noch dieses Erholungsgefühl aufrechterhalten?
1: Oh ja, und das geht ganz einfach über unsere Sinne. Wir verbinden Gerüche, Musik und Geschmack extrem stark mit Urlaubserinnerungen. Mein Hack, holt euch das Urlaubsgefühl bewusst nach Hause. Wenn ihr in Italien oder Spanien wart, kocht am Wochenende genau das Gericht nach, das euch dort am besten geschmeckt hat. Spielt die Urlaubsplaylist im Auto weiter und stellt euch euer Urlaubslieblingsfoto als Bildschirmschoner aufs Handy. Wer diese kleine Sommerinsel in den Alltag einbaut, der zehrt noch wochenlang von der Erholung.
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0: gediegenen Freitagvormittag wünschen wir euch. Temperaturtechnisch ist es aktuell bei uns in Nordrhein-Westfalen sehr, sehr angenehm. Perfekt, um draußen ein bisschen zu feiern. Da wären wir beim Thema. Das größte Volksfest in NRW, das ist ja gestern losgegangen, in Herne, die Kranger Kirmes. Es kommen jetzt aber noch einige auf uns zu, bis in den Herbst. Da kann man nämlich zwischen Rheinland, Münsterland und Ruhrgebiet richtig gut feiern in unserem Bundesland. Jeder Jahrmarkt hat so einen ganz individuellen Charme. Und welche genau die Tage noch auf uns zukommen, darüber sprechen wir gleich, haben wir gecheckt für euch in einer knappen halben Stunde, 10.40 Uhr, nach einer kurzen Pause. Wieder natürlich für euch die besten Hits aller Zeiten bis dahin. Freddie Mercury, der sich damals auch solo versucht hat, neben seiner Band Queen mit The Great Pretender, echter Kultsong. Antenne NRW wünscht einen schönen Freitag.
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1: Der Tag heute zeigt sich freundlich. Bei heiterem Himmel und zeitweise einigen Wolken werden 23 bis 26 Grad möglich. Im höheren Bergland maximal 18. Ein bisschen windig ist es auch. Pünktlich zum Wochenende legt der Sommer dann aber wieder richtig los. Morgen wird sonnig und weiterhin trocken bei Temperaturen zwischen 26 und 31 Grad. Am Sonntag können bis zu 33 Grad erreicht werden.
2: Jetzt das Aktuellste aus der Antenne NRW Verkehrszentrale. Achtung, auf der A4 Köln Richtung Olpe zwischen Bergisch Gladbach-Bensberg und Unterreschbach. Da ist eine ungesicherte Unfallstelle, fahrt vorsichtig ran. Auf der A45 Gießen Richtung Hagen zwischen Freudenberg und dem Kreuz Olpe Süd staut es sich nach einem Unfall. Der rechte Fahrstreifen ist blockiert. Plant hier etwa 36 Minuten mehr ein. Auf der A3 Oberhausen Richtung Köln braucht ihr zwischen dem Dreieck Langenfeld und dem Kreuz Leverkusen wegen Unfallaufnahme ungefähr 32 Minuten länger. Die Richtungsfahrbahn ist gesperrt. Und auf der A59 Düsseldorf Richtung Köln zwischen dem Dreieck Monheim Süd und dem Kreuz Leverkusen West kommen nochmal rund 19 Minuten plus dazu. Habt ihr mehr entdeckt? Dann gebt gern Bescheid per WhatsApp an die 0160 339 7000.
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0: Das ist Antenne NRW, die besten Hits aller Zeiten. Perfektes Wetter, um Kirmes zu feiern und das größte Volksfest bei uns in Nordrhein-Westfalen, das ist ja gestern losgegangen, in Herne, die Kranger Kirmes. Aber was steht die nächsten Tage und Wochen noch an in NRW beim Thema Kirmes? Als erstes schauen wir mal in Richtung Rheinland und Niederrhein. Heute startet zum Beispiel die Sommerband in Aachen, das hat Tradition. Im September dann der Pützchensmarkt in Bonn, in der Gegend Ostwestfalen und in Münsterland die Maria-Himmelfahrt-Kirmes in Warendorf ab kommender Woche und ab Ende Oktober dann die Herbst-Send in Münster. Richtung Ruhrgebiet, Ende August die Fliegenkirmes im Bochum-Stiepel, ab September dann so einige in und um Essen und abschließend so ein paar Volksfeste in Südwestfalen und im Bergischen Land, ab morgen die Laurentius-Kirmes im Bergisch-Gladbach, im September dann die Hüstener Kirmes oder auch die Haner Kirmes Ende September mit rund 400.000 Besuchern, die da erwartet werden. Alle Kirmestermine in Nordrhein-Westfalen kompakt zusammengefasst auf unserer Homepage antenne.nrw. Fröhliches Feiern wünschen wir.
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1: Ich bin Stefan Schulz. Gute Nachrichten aus der Wirtschaft. Deutschland hat im Juni einen neuen Exportrekord aufgestellt. Insgesamt gingen Waren im Wert von rund 140 Milliarden Euro ins Ausland. Das meldet das Statistische Bundesamt. Thomas Thonfeld berichtet.
2: Die Exporte sind damit den fünften Monat in Folge gewachsen und haben jetzt auch den fast vier Jahre alten Exportrekord übertroffen. Vor allem das Geschäft mit dem europäischen Ausland erweist sich weiter als stabile Säule. Besonders kräftig haben Verkäufe nach Großbritannien zugelegt.
1: Die Trockenheit der letzten Wochen macht sich langsam auch im Supermarkt bemerkbar. Gemüse ist wegen der knappen Versorgungslage in vielen Fällen teurer geworden, das berichten Marktbeobachter. Besonders betroffen sind Gurken, Paprika, Salat und Kohl. Tomaten und Zucchini dagegen sind günstiger. Auch bei Obst überwiegen niedrigere Preise als im Vorjahr. Pommes werden laut den Experten in der nächsten Zeit erstmal kürzer ausfallen wegen der kleineren Kartoffelknollen. Im US-Bundesstaat New Mexico ist ein Urteil gefallen, das sich auch europäische Verbraucherschützer genau anschauen dürften. Der Facebook-Mutterkonzern Meta muss mehr als eine halbe Milliarde Dollar Strafe zahlen. Das Gericht sieht die psychische Gesundheit von Kindern durch die auf Abhängigkeit getrimmte Plattform gefährdet und verlangt strengere Nutzungsbegrenzungen für Minderjährige. Nach dem Straßenbahnunfall in Gelsenkirchen gestern hat die Polizei die Zahl der Verletzten deutlich nach oben korrigiert. Insgesamt 42 Menschen sind demnach verletzt worden. Drei Personen, die erst in Lebensgefahr waren, sind inzwischen in einem stabileren Zustand. Gestern war eine Fahrschulstraßenbahn in der Nähe der Veltins-Arena plötzlich stehen geblieben. Die Bahn dahinter fuhr auf. Die Ermittlungen zum Unfall laufen noch. Gelingt nach 10 Jahren wieder ein Sieg zum Auftakt einer neuen Saison? Vor dieser Frage steht der VfL Bochum, der heute Abend um 20.30 Uhr die neue Spielzeit in der zweiten Fußball-Bundesliga eröffnet. Zu Hause empfangen die Bochumer Hertha BSC. Für die Berliner ist es das zweite Eröffnungsspiel in Folge.
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1: Es ist vergleichsweise mild bei 23 bis 26 Grad und Sonne und Wolken im Wechsel. Pünktlich zum Wochenende legt der Sommer dann wieder eine Schippe drauf. Morgen wird es sonnig und weiterhin trocken bei Temperaturen zwischen 26 bis 31 Grad. Am Sonntag können es bis zu 33 Grad werden.
3: Jetzt das Aktuellste aus der Antenne NRW Verkehrszentrale. Achtung, auf der A4 Köln Richtung Olpe zwischen Bergisch Gladbach-Bensberg und Unterreschbach. Da ist eine ungesicherte Unfallstelle. Auf der A45 Gießen Richtung Hagen zwischen Freudenberg und dem Kreuz Olpe Süd steht ihr im Stau, plant gut 30 Minuten mehr ein. Da ist nach einem Unfall der rechte Fahrstreifen blockiert. Auch auf der A3 Oberhausen Richtung Köln zwischen dem Dreieck Langenfeld und dem Kreuz Leverkusen braucht ihr gut 30 Minuten länger. Wegen der Unfallaufnahme wird der Verkehr an der Stelle vorbeigeführt. Auf der A57 Krefeld Richtung Köln zwischen Dormagen und dem Kreuz Köln Nord läuft es zäh. Hier dauert es etwa 15 Minuten länger. Habt ihr mehr entdeckt? Dann gebt gern Bescheid per WhatsApp an die 0160 339 7000.
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5: Produktiven Freitagvormittag wünschen wir euch. Wenn wir mal in Richtung Freitagabend schauen und auch das gesamte Wochenende, dann stellen wir total erfreut etwas ganz Besonderes fest. Endlich wieder Fußball. Die zweite Bundesliga, die beginnt nämlich heute. Bochum wird zu Hause gegen Hertha spielen und Trainer Uwe Rösler, der hat sich dahingehend sehr leidenschaftlich geäußert. Sehr unterhaltsam. Wir hören gleich mal rein und wir haben auch alle NRW-Spiele auf der Agenda, die dieses Wochenende auf uns zukommen. Die besten Hits aller Zeiten, das ist ABC, The Look of Love. Ich bin die Anne, fühlt euch herzlichst gegrüßt.

0: 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Heute ist der 7.8. und wenn wir in Richtung Fußball-Bundesliga schauen, dann stellen wir fest, die zweite Fußball-Bundesliga, die beginnt ab heute Abend wieder. Welche NRW-Mannschaften spielen wann wo genau? Bielefeld am Samstag, also morgen, auswärts gegen Karlsruhe um 13 Uhr. Und heute Abend um 20.30 Uhr, da spielt Bochum zu Hause gegen Hertha BSC. Bochum startet in die Saison mit einem Heimspiel und damit hatte der Verein in den vergangenen Jahren aber nicht immer so richtig Glück. Trainer Uwe Rösler, der hat dazu eine ganz besondere, ja, eine sehr leidenschaftliche Meinung.
1: Also bitte nicht falsch verstehen jetzt, aber ich bin ein Junkie. So. Ich habe das vermisst. Ich brauche das. Wir brauchen das. Die Mannschaft braucht das. Dafür stehen wir jeden Tag auf, früh um 5 und kommen nach Hause um 8 und geben Vollgas, dass wir diese Atmosphäre erleben dürfen. Dass wir hier mit den Fans zusammen was erreichen können. Das ist auch der Hauptgrund, dieses Adrenalin, diese Leidenschaft zu spüren von den Rängen. Und dann weiß ich, dass die Hütte brennen wird. Wenn wir so anfangen, wie auch gegen Sheffield United, wie gegen Werder Bremen die ersten 60 Minuten, dann können wir hier die Hütte anfackeln. Abendspiel, weil da einige haben da schon ein paar Bierchen intus. Von daher freue ich mich unheimlich auf das Spiel. Wir wissen, wie wir spielen wollen. Wir wissen, wie wir es machen wollen gegen Hertha, gegen dieses absolut mannbezogene Verteidigen. Da müssen wir uns beweisen. Wir werden voll dagegen halten. Physisch, mental und auch fußballerisch. Es wird ein spannendes Spiel werden, weil mit dieser Art und Weise auch, wie Hertha spielt, wird es Torchancen geben auf beiden Seiten, bin ich mir sicher.
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1: Es ist vergleichsweise mild bei 23 bis 26 Grad und Sonne und Wolken im Wechsel. Pünktlich zum Wochenende legt der Sommer dann wieder eine Schippe drauf. Morgen wird es sonnig und weiterhin trocken bei Temperaturen zwischen 26 bis 31 Grad. Am Sonntag können es bis zu 33 Grad werden.
2: Jetzt das Aktuellste aus der Antenne NRW Verkehrszentrale. Achtung, auf der A4 Köln Richtung Olpe zwischen Bergisch Gladbach-Bensberg und Unterreschbach. Da ist eine ungesicherte Unfallstelle. Auf der A45 Gießen Richtung Hagen zwischen Freudenberg und dem Kreuz Olpe Süd steht ihr im Stau, plant gut 30 Minuten mehr ein. Da ist nach einem Unfall der rechte Fahrstreifen blockiert. Auch auf der A3 Oberhausen Richtung Köln zwischen dem Dreieck Langenfeld und dem Kreuz Leverkusen braucht ihr gut 30 Minuten länger. Wegen der Unfallaufnahme wird der Verkehr an der Stelle vorbeigeführt. Auf der A57 Krefeld Richtung Köln zwischen Dormagen und dem Kreuz Köln Nord läuft es zäh. Hier dauert es etwa 15 Minuten länger. Habt ihr mehr entdeckt, dann gebt gern Bescheid per WhatsApp an die 0160 339 7000.
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0: Wunderschöner Sound, Antenne NRW, mit den besten Hits aller Zeiten. Und so ein echter Welthit, der ist ja mehr als ein erfolgreicher Song, sag ich mal. Er wird irgendwann Teil der eigenen Geschichte, unserer eigenen Geschichte. Man hört die ersten drei Töne und plötzlich, da sind wir wieder 20 oder stehen im Urlaub, sitzen im ersten Auto oder tanzen auf einer Party von damals. Und genau deshalb verschwinden manche Songs einfach nie. Auch heute wieder ein sehr, sehr besonderer Track, den wir hier herausgesucht haben.
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2: 7. August 1984. Prince ist mit When Doves Cry neu in den deutschen Singlecharts. Diesen Song schreibt Prince für den Film Purple Rain, in dem er selbst auch die männliche Hauptrolle spielt. Im Film hat er eine schwierige Beziehung zu seinem Vater, der ist nämlich ziemlich gewalttätig. Und davon handelt auch der Song. Prince singt, wie alleingelassen er sich fühlt, allein in einer Welt voller Kälte. Er fragt sich, wieso er und sein Vater sich so anschreien und vergleicht es damit, wie es klingt, wenn Tauben weinen. Und der Keyboard-Beat, den man im Refrain hört, der soll dieses Geräusch symbolisieren.

Der Film und der Song sind zwar teilweise autobiografisch, wie viel davon aber wirklich auf die wahren Begebenheiten aus Prince' Leben beruht, das bleibt bis heute unklar. Und das wird es wohl auch für immer bleiben. Denn Prince gibt sein ganzes Leben bis zu seinem Tod über kaum Interviews und spricht nie über sein Privatleben. Und so bleibt When Doves Cry wahrscheinlich für immer ein kleines Mysterium, aber ein wahnsinnig toller Song.

0: Wunderschönen Freitag wünschen wir euch mit den besten Hits aller Zeiten und mit allem, was bei uns in Nordrhein-Westfalen aktuell ansteht, passiert und relevant ist. Diesen Überblick, den könnt ihr euch jederzeit auf unserer Homepage verschaffen, die heißt antenne.nrw. Großalarm in der Stadt Reda-Wiedenbrück. Das SEK, das jagt einen 17-Jährigen. Die Beamten warnen, er könnte bewaffnet sein und die Anwohner, die sollen Türen und Fenster geschlossen halten. Wir halten euch diesbezüglich auf dem Laufenden auf unserer Website. Für unseren FC Köln, da beginnt die Fußball-Bundesliga am 28. August. Morgen findet aber ein Testspiel statt gegen Real Sociedad. Europapokal-Flair in Müngersdorf sozusagen. Alle Daten und Fakten auf unserer Homepage. Und den Blitzermarathon in NRW bitte immer noch auf der Agenda haben für alle Pendler, die sich dann noch heute auf dem Weg in Richtung Wochenende machen. Fuß vom Gas. Richtig Gas geben wir aber mit unseren Musikstreams auf der Website. 90er, 2000er, 70er, 80er. Die ganze 90er Club-Ära, die wir hier beleuchten mit einem Extra-Stream. Dann 80er, 70er Rock. 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Ihr hört und seht, es lohnt sich. Antenne.nrw. Kommt mir gut in und durch den Freitag.
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1: Ich bin Stefan Schulz. In Deutschland ist vergleichsweise wenig Falschgeld im Umlauf, das sagte Bundesbankvorstand Lienenkämper. Rein rechnerisch entfallen im Jahr 7 falsche Banknoten auf 10.000 Einwohner. Im ersten Halbjahr wurden etwa 30.000 Euro Banknoten aus dem Verkehr gezogen. Besonders beliebt bei Fälschern sind 50 und 20 Euro Banknoten. Nachbarn, Verwandte, Freunde, viele sind im Moment im Urlaub am Mittelmeer und das heizt sich immer mehr auf. An einer Messboje vor Mallorca wurde eine neue Rekordtemperatur von über 33 Grad registriert. Katrin Müller berichtet.
2: Im westlichen Mittelmeer liegen die derzeitigen Wassertemperaturen wohl 4 Grad über dem langjährigen Durchschnitt. Heißt für Urlauber und Einheimische auch nachts tropische Temperaturen und eine hohe Luftfeuchtigkeit. Die immer höheren Wassertemperaturen gefährden empfindliche Ökosysteme und können heftige Stürme mit sintflutartigen Regenfällen im Herbst auslösen.
1: In Budapest sind die Überreste zweier deutscher Wehrmachtssoldaten aus dem Zweiten Weltkrieg entdeckt worden, nach mehr als 80 Jahren im Schlamm der Donau. Das extreme Niedrigwasser hat auch ein altes Wehrmachtsmotorrad freigelegt. Zwei gut erhaltene Erkennungsmarken sollen nun helfen, die Soldaten zu identifizieren. Budapest war Anfang 1945 Schauplatz erbitterter Kämpfe. Bis Sonntagabend ist zwischen Coesfeld und Essen wieder mit Zugausfällen zu rechnen. Der Grund: bei Temperaturen über 26 Grad streiken im Regionalzug 14 immer wieder die Klimaanlagen. Laut der Rhein-Ruhr-Bahn vereisen die Anlagen in den schon älteren Zügen. Das Problem lasse sich nicht so leicht lösen. Es sollen Ersatzbusse zum Einsatz kommen. Bei der EM im Freiwasserschwimmen hat Isabel Gose Gold geholt. Im Knockout-Sprint sicherte sich die 24-Jährige vom SC Magdeburg Platz 1. Beim Knockout-Sprint werden schnell aufeinanderfolgende Rennen über 1500, 1000 und 500 Meter geschwommen. Nach jeder Runde scheiden Athletinnen aus. Und zum Fußball: in Liga 2 beginnt die neue Saison mit der Partie Bochum-Hertha BSC um 20.30 Uhr.
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1: Es ist vergleichsweise mild bei 23 bis 26 Grad und Sonne und Wolken im Wechsel. Pünktlich zum Wochenende legt der Sommer dann wieder eine Schippe drauf. Morgen wird es sonnig und weiterhin trocken bei Temperaturen zwischen 26 bis 31 Grad. Am Sonntag können es bis zu 33 Grad werden.
3: Jetzt das Aktuellste aus der Antenne NRW Verkehrszentrale. Achtung, auf der A46 Wuppertal Richtung Düsseldorf zwischen Wuppertal-Kronenberg und Hahn-Ost. Da hat es gekracht, noch ist nichts gesichert und die Richtungsfahrbahn ist gesperrt. Auf der A3 Oberhausen Richtung Köln zwischen dem Dreieck Langenfeld und dem Kreuz Leverkusen steht ihr wegen einer Unfallaufnahme rund 29 Minuten länger. Der Verkehr wird an der Stelle vorbeigeführt. Auf der A44 Kassel Richtung Dortmund zwischen dem Kreuz Werl und dem Kreuz Dortmund-Unna braucht ihr etwa 21 Minuten mehr. Auf der A46 Wuppertal Richtung Düsseldorf zwischen Wuppertal-Kronenberg und Hahn-Ost dauert es wegen der Sperrung auch rund 17 Minuten länger. Auch auf der A1 Köln Richtung Euskirchen zwischen Hürth und dem Kreuz Bliesheim gehen nochmal etwa 17 Minuten drauf. Habt ihr mehr entdeckt, dann gebt gern Bescheid per WhatsApp an die 0100 60 339 7000.
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5: Das Leben kann so schön sein. Es ist Freitag und es ist kurz nach 12. Das heißt, wir können offiziell in die wohlverdiente Mittagspause starten. Ganz tolle Kombi. Und mal ehrlich, bei diesen angenehmen Temperaturen aktuell in NRW, da fällt es heute besonders leicht, mal kurz rauszugehen. Die Sonne ein bisschen zu tanken und zu genießen, die da zwischen den Wolken durchkommt. Und den Kopf, den schalten wir auf Wochenende. Schnappt euch einen leckeren Snack und genießt die kleine Auszeit. Die besten Hits aller Zeiten. Wir starten in die Mittagspause jetzt mit Michael Jackson. Wunderschöne Ballade. Will You Be There? Einer der besten Hits aller Zeiten ist das. Ich bin Janne. Mahlzeit.

Mahlzeit, eure Mittagspause, Antenne NRW, jetzt mit einem echten Klassiker aus dem Jahr 1980. Diana Ross mit Upside Down und berühmt wurde sie ja erstmal mit ihrer Band den Supremes. Die waren so Mitte der 60er eine der erfolgreichsten Girlgroups überhaupt und dann hat sie sich solo sehr gut etabliert und genau dieser Song hier, der war für Ross auch deshalb wichtig, weil er sie musikalisch neu positioniert hat. Nach diesen großen Erfolgen der 70er, da bekam sie 1980 einen deutlich moderneren und funkigeren Disco-Sound. Wir genießen diesen Klassiker jetzt mit in vollen Zügen. Diana Ross mit Upside Down, einer der besten Hits aller Zeiten. Antenne NRW wünscht Mahlzeit, eine gediegene Mittagspause.

0: Mahlzeit, entspannte Mittagspause wünschen wir. Antenne NRW mit den besten Hits aller Zeiten. Und wir switchen an dieser Stelle mal auf den Sonntag. Denn jeden Sonntag zwischen 10 und 12 Uhr gehen wir ja gemeinsam auf Reisen. Und zwar mit meinem lieben Kollegen Dieter Döring. Seine Reisesendung Happy Holiday. Jeden Sonntag zwischen 10 und 12 Uhr. Dieter nimmt uns mit, ja, an die schönsten Orte unserer Erde. Dieter, diesmal geht's ja gar nicht so weit weg am Sonntag. Ins Nachbarland wieder, richtig?
1: Richtig. Letzte Woche waren wir ja auch schon in Oberösterreich. Da ging es aber um Familienurlaub mit Kindern. Und dieses Mal wollen wir in Oberösterreich so ein bisschen die Donau uns angucken, so entlang der Donau in Oberösterreich. Es gibt ja eine wirklich beeindruckende Flusslandschaft. Es gibt traditionsreiches Handwerk und jede Menge spannende Geschichten. Hinter jeder Flussbiegung gibt es wirklich was Neues zu entdecken. Man kann die Donau ja erkunden mit dem Fahrrad, man kann wandern oder vielleicht mit einer Zille. Was eine Zille ist, wenn ihr es nicht wisst, das verraten wir dann am Sonntag und noch viel mehr, warum es an der Donau in Oberösterreich eine richtig schöne Region für Urlaub ist.
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1: Es ist vergleichsweise mild bei 23 bis 26 Grad und Sonne und Wolken im Wechsel. Pünktlich zum Wochenende legt der Sommer dann wieder eine Schippe drauf. Morgen wird es sonnig und weiterhin trocken bei Temperaturen zwischen 26 bis 31 Grad. Am Sonntag können es bis zu 33 Grad werden.
2: Jetzt das Aktuellste aus der Antenne NRW Verkehrszentrale. Achtung, auf der A46 Wuppertal Richtung Düsseldorf zwischen Wuppertal-Kronenberg und Hahn-Ost. Da hat es gekracht, noch ist nichts gesichert und die Richtungsfahrbahn ist gesperrt. Auf der A3 Oberhausen Richtung Köln zwischen dem Dreieck Langenfeld und dem Kreuz Leverkusen steht ihr wegen einer Unfallaufnahme rund 29 Minuten länger. Der Verkehr wird an der Stelle vorbeigeführt. Auf der A44 Kassel Richtung Dortmund zwischen dem Kreuz Werl und dem Kreuz Dortmund-Unna braucht ihr etwa 21 Minuten mehr. Auf der A46 Wuppertal Richtung Düsseldorf zwischen Wuppertal-Kronenberg und Hahn-Ost dauert es wegen der Sperrung auch rund 17 Minuten länger. Auch auf der A1 Köln Richtung Euskirchen zwischen Hürth und dem Kreuz Bliesheim gehen nochmal etwa 17 Minuten drauf. Habt ihr mehr entdeckt, dann gebt gern Bescheid per WhatsApp an die 0100 60 339 7000.
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Mahlzeit, gediegene Mittagspause wünschen wir euch mit den besten Hits aller Zeiten und dem Blick aufs Wetter. Aktuell sieht das ja sehr angenehm aus, aber wir richten den Blick tatsächlich auf Donnerstag kommender Woche, denn dann wird es voraussichtlich wieder richtig heiß bei uns in NRW. Der DWD, der prognostiziert tatsächlich Temperaturen deutlich über 35 Grad. Andere Wettermodelle, die rechnen sogar mit 40 Grad. Und top kommt noch dazu, in Düsseldorf hat ja die Wasserstraße den erst wenige Tage alten historischen Tiefstand wieder durchbrochen. Das genaue Wetterupdate zusammengefasst auf unserer Website antenne.nrw. Kommt mir gut in und durch die Mittagspause. Mahlzeit.

0: Super tollen Freitag wünschen wir, Antenne NRW mit den besten Hits aller Zeiten. Schön, dass ihr uns gefunden habt. Wir halten euch on top auf dem Laufenden mit allem, was wichtig ist und passiert bei uns in Nordrhein-Westfalen. An der Bonner Nordbrücke, da starten nämlich heute die Abbrucharbeiten. Was kommt auf Autofahrer zu? Auf unserer Homepage zu finden, auf antenne.nrw. Und noch ein Problem kommt da heute auf den Tisch. Die Aufsichtsräte der Bonner Stadtwerke Holding und auch der SWB Bus und Bahn treffen sich heute zu einer Sondersitzung. Hintergrund sind die kürzlich aus dem Verkehr gezogenen 60 Straßenbahnen. Der Essener Energiekonzern RWE, der wird doch keine Offshore-Windparks in den US-Gewässern betreiben. Die US-Regierung, die zahlt RWE dafür rund 1,2 Milliarden Dollar Entschädigung. Die Essener haben schon einiges investiert in die Planung. Welche Vereinbarungen jetzt getroffen werden, bei uns auf der Website. Und heute beginnt die zweite Fußball-Bundesliga. Bochum trifft heute Abend auf Hertha BSC. Die Wochenendspiele kompakt zusammengefasst auf antenne.nrw. Gerne auch vorbei, schon aufgrund unserer Musikstreams. 80er, 90er, 2000er, 70er, dann zum Beispiel auch 90er und 80er Partyhits, 70er, 80er Rock. 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Für jeden was dabei, alles auf antenne.nrw.
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1: Ich bin Stefan Schütz. Im Supermarkt sind die ersten Folgen der Trockenheit zu spüren. Bestimmte Gemüsesorten sind teurer geworden, zum Beispiel Salat, Gurken, Paprika, Brokkoli, Blumenkohl oder Kohlrabi. Aber es gibt auch Ausnahmen, etwa durch Tomaten und Zucchini, die im Vergleich zum Vorjahr etwas günstiger sind. Das trifft auch auf Obst zu, das kommt häufig aus dem Ausland. Äpfel stammen zudem aus der Vorjahresernte. Die deutschen Exporte sind im Juni den fünften Monat in Folge gestiegen. Zuletzt wurden Waren im Wert von mehr als 139 Milliarden Euro ins Ausland gesendet. Das meldet das Statistische Bundesamt. Wichtigster Einzelmarkt bleiben die USA mit mehr als 12 Milliarden Euro. Die Exporte nach China sind dagegen leicht zurückgegangen auf 6,2 Milliarden Euro. Hierzulande ist weniger Falschgeld im Umlauf. Im ersten Halbjahr wurden rund 30.000 gefälschte Euroscheine aus dem Verkehr gezogen. Das berichtet die Bundesbank und damit 6.000 weniger als im Vorjahr. Tine Klimach berichtet.
2: Auch wenn es weniger Blüten sind, im ersten Halbjahr entstand dadurch ein Schaden von 1,8 Millionen Euro. Fälscher setzen vor allem auf 20 bis 50 Euroscheine, denn da wird oft nicht immer ganz genau hingeschaut. Gefälschte Geldscheine sind in der Regel leicht zu erkennen, weil sie sich ganz anders anfühlen als echte Scheine. Oder weil es Fälschern nicht gelingt, Sicherheitsmerkmale wie das durchsichtige Porträtfenster zu kopieren.
1: Wegen der Hitzewellen wird darüber diskutiert, wie man sich künftig besser schützen kann. Der Chef der Bundesärztekammer Reinhardt kritisiert vor allem die Situation in Pflege- und Altenheimen. Dort hätten nur wenige Bewohner überhaupt Zugang zu einer Klimaanlage. Das gehe so nicht. Er fordert deswegen sogar eine Diskussion über eine Grundgesetzänderung, unter anderem um zu klären, wer Hitzeschutz künftig bezahlen soll. 100 Tage in Isolation, 6 Probanden können nach einer Studie im Auftrag der Europäischen Weltraumagentur wieder raus aus einer Kölner Forschungsanlage. In einer abgeschlossenen Umgebung sollten die Freiwilligen seit April den Alltag von Astronautinnen und Astronauten simulieren. Raus durften sie dafür bis heute nicht. Es wurden die Folgen der Isolation, Enge und knappe Ressourcen auf die Teilnehmer untersucht.
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1: Es ist vergleichsweise mild bei 23 bis 26 Grad und Sonne und Wolken im Wechsel. Pünktlich zum Wochenende legt der Sommer dann wieder eine Schippe drauf. Morgen wird es sonnig und weiterhin trocken bei Temperaturen zwischen 26 bis 31 Grad. Am Sonntag können es bis zu 33 Grad werden.
3: Jetzt das Aktuellste aus der Antenne NRW Verkehrszentrale. Vorsicht auf der A43 Recklinghausen Richtung Münster zwischen Dömen-Nord und Nottuln. Da hat es einen LKW-Unfall gegeben, noch nichts ist gesichert und alle Fahrstreifen sind betroffen. Auch auf der A1 Köln Richtung Dortmund zwischen Hagen-West und Schwerte nach einem Unfall noch keine Absicherung, links ist blockiert. Auf der A59 Düsseldorf Richtung Köln zwischen Leverkusen-Rheindorf und dem Kreuz Leverkusen-West ist ein Unfall auf dem Standstreifen noch nicht gesichert. Auf der A1 Köln Richtung Dortmund zwischen Hagen-West und Schwerte steht ihr am längsten, plant rund 48 Minuten mehr ein. Auf der A46 Wuppertal Richtung Düsseldorf zwischen Hahn-Ost und Hahn-West wird noch ein Unfall aufgenommen, da ist die Fahrbahn auf einen Streifen verengt. Habt ihr mehr entdeckt, dann gebt gern Bescheid per WhatsApp an die 0160 339 7000.
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5: Kurz nach eins und das Büro fühlt sich so langsam aber sicher wieder. Zum einen, weil die Mittagspause endet und zum anderen aber auch, weil viele Kollegen jetzt aus dem Urlaub zurückkommen. Bei uns war das heute so. Wir haben uns deswegen heute im Team mal die Frage gestellt, wie lange die Erholung wohl andauern wird. Ich persönlich finde es ja mal ganz schlimm, wenn man so direkt nach der Reise wieder in den Alltag muss. Also ich plane immer so, dass ich zum Beispiel nach meinem Trip mindestens noch einen Tag frei habe. Wie können wir das Erholungsgefühl so lange wie möglich behalten? Darüber sprechen wir. Tolle Tipps und Tricks, die besten Hits aller Zeiten. Bis dahin, Earth, Wind and Fire mit Let's Groove. Ich bin Janne, ich grüße euch.

0: Euer Freitag, Antenne NRW mit den besten Hits aller Zeiten. Ja, der ein oder andere Kollege, der kommt mittlerweile wieder aus dem Sommerurlaub zurück. Der Urlaub, wir kennen das, ist vorbei, aber das heiße Sommergefühl, das muss deshalb noch lange nicht vergehen. Mein Kollege Andi, der hat jetzt einen richtig tollen Hack für uns, wie wir die Urlaubslaune noch so ein paar Wochen in den Alltag retten. Andi, wie können wir auch, ich sage mal, längst möglich noch dieses Erholungsgefühl aufrechterhalten?
1: Oh ja, und das geht ganz einfach über unsere Sinne. Wir verbinden Gerüche, Musik und Geschmack extrem stark mit Urlaubserinnerungen. Mein Hack, holt euch das Urlaubsgefühl bewusst nach Hause. Wenn ihr in Italien oder Spanien wart, kocht am Wochenende genau das Gericht nach, das euch dort am besten geschmeckt hat. Spielt die Urlaubsplaylist im Auto weiter und stellt euch euer Urlaubslieblingsfoto als Bildschirmschoner aufs Handy. Wer diese kleine Sommerinsel in den Alltag einbaut, der zehrt noch wochenlang von der Erholung.
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0: voller sonniger Sound, Antenne NRW mit den besten Hits aller Zeiten. Und das ist genau der richtige Vibe für das Thema, das jetzt auf uns zukommt. Wir befinden uns mitten in der Urlaubssaison und das Paradies, meine Lieben, das lauert vor der eigenen Haustür. Bei uns in Nordrhein-Westfalen gibt es so, so tolle, schöne Spots, die uns Sommerurlaub-Vibes at its best vermitteln. Und meine liebe Kollegin Josie, die hat sich diese Woche mal auf den Weg gemacht und war auf großer Thermentour in unserem Bundesland und der Umgebung. Und wir hatten für unsere Antenne NRW-Hörerinnen und Hörer natürlich auch wieder was Schönes im Gepäck dabei. Der ein oder andere Gutschein nämlich. Und auf unserem Antenne NRW Instagram-Kanal. Da könnt ihr diese Thermentour meiner Kollegin Josie mal anschauen. So, so traumhafte Orte dabei. Sie war in der Therme Euskirchen, in Sinsheim, im Baderparadies Schwarzwald und in der größten Therme der Welt, in der Therme Erding. Klickt euch gerne rein. Das ist Urlaub, ja, ohne Packstress, ohne Boardingpass, kein Stau am Flughafen, Palmen, warmes Wasser, Sonne auf der Haut. Also ein Urlaub, der beginnt, sobald man losfährt. Schaut euch gerne die Videos dazu auf unserem Antenne NRW Instagram-Kanal an und ich garantiere euch, man sieht diese Spots und sofort packt man die Sachen und macht sich auf den Weg. Heute ist ja Freitag, der Feierabend naht und das Wochenende, das steht auch bevor. Perfektes Timing, würde ich sagen. Klickt euch rein auf unseren Antenne NRW Instagram-Kanal. Dort sind alle Therme zusammengefasst. Sucht euch was Schönes raus und macht euch auf die Socken.
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1: Es ist vergleichsweise mild bei 23 bis 26 Grad und Sonne und Wolken im Wechsel. Pünktlich zum Wochenende legt der Sommer dann wieder eine Schippe drauf. Morgen wird es sonnig und weiterhin trocken bei Temperaturen zwischen 26 bis 31 Grad. Am Sonntag können es bis zu 33 Grad werden.
2: Jetzt das Aktuellste aus der Antenne NRW Verkehrszentrale. Vorsicht auf der A43 Recklinghausen Richtung Münster zwischen Dömen Nord und Nottuln. Da hat es einen LKW-Unfall gegeben, noch nichts ist gesichert und alle Fahrstreifen sind betroffen. Auch auf der A1 Köln Richtung Dortmund zwischen Hagen West und Schwerte nach einem Unfall noch keine Absicherung, links ist blockiert. Auf der A59 Düsseldorf Richtung Köln zwischen Leverkusen-Rheindorf und dem Kreuz Leverkusen-West ist ein Unfall auf dem Standstreifen noch nicht gesichert. Auf der A1 Köln Richtung Dortmund zwischen Hagen-West und Schwerte steht ihr am längsten, plant rund 48 Minuten mehr ein. Auf der A46 Wuppertal Richtung Düsseldorf zwischen Hahn-Ost und Hahn-West wird noch ein Unfall aufgenommen, da ist die Fahrbahn auf einen Streifen verengt. Habt ihr mehr entdeckt, dann gebt gern Bescheid per WhatsApp an die 0160 339 7000.
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0: Das sind die besten Hits aller Zeiten. Ihr hört Antenne NRW. Heute ist der 7.8. und wenn wir in Richtung Fußball-Bundesliga schauen, dann stellen wir fest, die zweite Fußball-Bundesliga, die beginnt ab heute Abend wieder. Welche NRW-Mannschaften spielen wann, wo genau? Bielefeld am Samstag, also morgen, auswärts gegen Karlsruhe um 13 Uhr. Und heute Abend um 20.30 Uhr, da spielt Bochum zu Hause gegen Hertha BSC. Bochum startet in die Saison mit einem Heimspiel und damit hatte der Verein in den vergangenen Jahren aber nicht immer so richtig Glück. Trainer Uwe Rösler, der hat dazu eine ganz besondere, ja, eine sehr leidenschaftliche Meinung.
1: Also bitte nicht falsch verstehen jetzt, aber ich bin ein Junkie. So. Ich habe das vermisst. Ich brauche das. Wir brauchen das. Die Mannschaft braucht das. Dafür stehen wir jeden Tag auf, früh um 5 und kommen nach Hause um 8 und geben Vollgas, dass wir diese Atmosphäre erleben dürfen. Dass wir hier mit den Fans zusammen was erreichen können. Das ist auch der Hauptgrund, dieses Adrenalin, diese Leidenschaft zu spüren von den Rängen. Und dann weiß ich, dass die Hütte brennen wird. Wenn wir so anfangen, wie auch gegen Sheffield United, wie gegen Werder Bremen, die ersten 60 Minuten, dann können wir hier die Hütte anfackeln. Abendspiel, weil da einige haben da schon ein paar Bierchen intus. Von daher freue ich mich unheimlich auf das Spiel. Wir wissen, wie wir spielen wollen. Wir wissen, wie wir es machen wollen gegen Hertha, gegen dieses absolut mannbezogene Verteidigen. Da müssen wir uns beweisen. Wir werden voll dagegenhalten. Physisch, mental und auch fußballerisch. Es wird ein spannendes Spiel werden, weil mit dieser Art und Weise auch, wie Hertha spielt, wird es Torchancen geben auf beiden Seiten, bin ich mir sicher.
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0: wunderschönen Freitag wünschen wir euch. Mit den besten Hits aller Zeiten und mit allem, was bei uns in Nordrhein-Westfalen aktuell ansteht, passiert und relevant ist. Diesen Überblick, den könnt ihr euch jederzeit auf unserer Homepage verschaffen. Die heißt antenne.nrw. Großalarm in der Stadt Reda-Wiedenbrück. Das SEK, das jagt einen 17-Jährigen. Die Beamten warnen, er könnte bewaffnet sein. Und die Anwohner, die sollen Türen und Fenster geschlossen halten. Wir halten euch diesbezüglich auf dem Laufenden auf unserer Website. Für unseren FC Köln, da beginnt die Fußball-Bundesliga am 28. August. Morgen findet aber ein Testspiel statt gegen Real Sociedad. Europapokal-Flair in Müngersdorf sozusagen. Alle Daten und Fakten auf unserer Homepage. Und den Blitzermarathon in NRW bitte immer noch auf der Agenda haben für alle Pendler, die sich dann noch heute auf dem Weg in Richtung Wochenende machen. Fuß vom Gas. Richtig Gas geben wir aber mit unseren Musikstreams auf der Website. 90er, 2000er, 70er, 80er. Die ganze 90er Club-Ära, die wir hier beleuchten mit einem Extra-Stream. Dann 80er, 70er Rock. Ein Stream, der zum Beispiel auch Bella Italia heißt. Deutsche Vita Feeling at its best. Ihr hört und seht, es lohnt sich. Antenne.nrw. Kommt mir gut in und durch den Freitag.
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1: Ich bin Stefan Schütz. Hohe Strafe für Meta in den USA. Der Konzern soll eine 500 Millionen Dollar zahlen, weil er Kinder auf Facebook und Instagram nicht ausreichend vor sexueller Ausbeutung geschützt hat. Das Gericht in New Mexico ging noch weiter, berichtet Claudia Wächter.
2: Keine Push-Nachrichten mehr für Minderjährige, zumindest nachts und während der Schulzeit. Und Kids und Jugendliche sollen auch nur noch maximal 90 Stunden pro Woche Insta und Co. nutzen, sagt das Gericht. Der Meta-Konzern will sich dagegen wehren und hat bereits Dutzende andere Klagen am Hals. Es geht dabei auch um das Suchtpotenzial der Plattformen. Und auch hier in Deutschland wird gerade über Altersgrenzen für soziale Medien heftig diskutiert.
1: In Budapest sind die Überreste zweier deutscher Wehrmachtssoldaten aus dem Zweiten Weltkrieg entdeckt worden, nach mehr als 80 Jahren im Schlamm der Donau. Das extreme Niedrigwasser hat auch ein altes Wehrmachtsmotorrad freigelegt. Zwei gut erhaltene Erkennungsmarken sollen nun helfen, die Soldaten zu identifizieren. Budapest war Anfang 1945 Schauplatz erbitterter Kämpfe. Die Menschen in Thailand sind aktuell von einer Amok-Tat an einer Schule geschockt. Die Tat ereignete sich auf einem Campus nördlich der Hauptstadt Bangkok. Wie verschiedene Medien berichten, starben hier mindestens 6 Lehrer und Mitschüler. Außerdem ist von mehr als 20 Verletzten die Rede. Der mutmaßliche Täter, ein 14-jähriger Schüler, soll vorher seine Großeltern erschossen haben. Der Großalarm in Rheda-Wiedenbrück ist offenbar zu Ende. Das SEK hat einen 17-Jährigen festgenommen, den es seit heute Morgen gesucht hat. Ein Zeugenhinweis hat zum Zugriff geführt, berichtet die Bild. Es soll sich bei dem Jugendlichen um einen Serientankstellenräuber handeln. Die Polizei hatte vor einem möglicherweise bewaffneten Täter gewarnt und Anwohner aufgefordert, Türen und Fenster geschlossen zu halten. Bei der EM im Freiwasserschwimmen hat Isabel Gose Gold geholt. Im Knockout-Sprint sicherte sich die 24-Jährige vom SC Magdeburg Platz 1. Beim Knockout-Sprint werden schnell aufeinanderfolgende Rennen über 1500, 1000 und 500 Meter geschwommen. Nach jeder Runde scheiden Athletinnen aus.
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1: Der Sonne-Wolken-Mix beschert uns Werte um maximal 25 Grad. Es ist die meiste Zeit trocken. Regen gibt es nur selten und ganz vereinzelt. Der Abend verläuft ebenfalls ruhig und es geht dann später durch eine meist sternenklare Nacht. Die Temperaturen sinken dabei auf rund 14 Grad. Morgen dann wolkenloser Himmel bei 26 bis 30 Grad.
3: Jetzt das Aktuellste aus der Antenne NRW Verkehrszentrale. Vor sich auf der A1 Köln Richtung Münster zwischen Hagen West und Unna. Da hat es gekracht, die Stelle ist noch nicht gesichert und links ist blockiert. Auf der A42 Dortmund Richtung Kamp-Lindfort steht ihr zwischen Mörs Nord und dem Kreuz Kamp-Lindfort komplett vor einer Sperrung nach einem Unfall. Plant da mindestens 27 Minuten mehr ein. Auf der A43 Wuppertal Richtung Recklinghausen geht zwischen Sprockhövel und dem Kreuz Herne fast nichts mehr. Ihr braucht mindestens 23 Minuten länger. Auch auf der A3 Frankfurt Richtung Oberhausen stockt es zwischen Königsforst und dem Dreieck Langenfeld kräftig. Da kommen mindestens 22 Minuten obendrauf. Und nochmal die A1 Köln Richtung Münster. Zwischen Hagen West und Unna zieht sich der Verkehr auf 11 Kilometern. Rechnet mit mindestens 19 Minuten mehr. Habt ihr mehr entdeckt? Dann gebt gern Bescheid per WhatsApp an die 0160 339 7000.
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5: Wir machen uns auf den Weg in Richtung Freitagnachmittag und hoffentlich auch in Richtung Feierabend. Wir hätten etwas ganz Besonderes an dieser Stelle für unsere Antenne NRW-Hörerinnen und Hörer. Ganz exklusiv, denn während der gesamten Sommerferien in NRW schenken wir unseren Hörenden exklusive Familientickets für tolle Ausflüge in Nordrhein-Westfalen und der Umgebung. Da sind so, so schöne Sachen dabei. Diese Woche ging es ja ins Legoland Discovery Center in Oberhausen. Und wie ihr an diese Family-Tickets herankommt, darüber sprechen wir nach den nächsten beiden Songs. Die besten Hits aller Zeiten mit einer unfassbar schönen, legendären Rockballadennummer. Das ist Aerosmith mit Amazing. Ich bin die Anne. Wunderschönen Freitag euch.

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1: Der Sonne-Wolken-Mix beschert uns Werte um maximal 25 Grad. Es ist die meiste Zeit trocken. Regen gibt es nur selten und ganz vereinzelt. Der Abend verläuft ebenfalls ruhig und es geht dann später durch eine meist sternenklare Nacht. Die Temperaturen sinken dabei auf rund 14 Grad. Morgen dann wolkenloser Himmel bei 26 bis 30 Grad.
2: Jetzt das Aktuellste aus der Antenne NRW Verkehrszentrale. Vorsicht auf der A1 Köln Richtung Münster zwischen Hagen West und Unna. Da hat es gekracht. Die Stelle ist noch nicht gesichert und links ist blockiert. Auf der A42 Dortmund Richtung Kamp-Lindfort steht ihr zwischen Mörs Nord und dem Kreuz Kamp-Lindfort komplett vor einer Sperrung nach einem Unfall. Plant da mindestens 27 Minuten mehr ein. Auf der A43 Wuppertal Richtung Recklinghausen geht zwischen Sprockhövel und dem Kreuz Herne fast nichts mehr. Ihr braucht mindestens 23 Minuten länger. Auch auf der A3 Frankfurt Richtung Oberhausen stockt es zwischen Königsforst und dem Dreieck Langenfeld kräftig. Da kommen mindestens 22 Minuten obendrauf. Und nochmal die A1 Köln Richtung Münster. Zwischen Hagen West und Unna zieht sich der Verkehr auf 11 Kilometern. Rechnet mit mindestens 19 Minuten mehr. Habt ihr mehr entdeckt? Dann gebt gern Bescheid per WhatsApp an die 0160 339 7000.
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0: Wasser und Antenne NRW mit den besten Hits aller Zeiten. Und so ein echter Welthit, der ist ja mehr als ein erfolgreicher Song, sag ich mal. Er wird irgendwann Teil der eigenen Geschichte, unserer eigenen Geschichte. Man hört die ersten drei Töne und plötzlich, da sind wir wieder 20 oder stehen im Urlaub, sitzen im ersten Auto oder tanzen auf einer Party von damals. Und genau deshalb verschwinden manche Songs einfach nie. Auch heute wieder ein sehr, sehr besonderer Track, den wir hier herausgesucht haben.
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2: 7. August 2000. The Underdog Project sind mit Summer Jam neu in den Charts.

Krishna macht Ende der 90er Jahre eine Europareise. Der Kanadier will sich inspirieren lassen von der sogenannten Lebensweise hier und trifft nach wenigen Wochen in Deutschland tatsächlich auch auf einen anderen Kanadier, Craig Smart. Die beiden kommen ins Gespräch über alles Mögliche, aber vor allem natürlich über Musik, denn sie beide lieben es, Musik zu machen und verabreden sich deswegen mit ein paar Freunden zu einer Jam-Session. Und dort läuft es dann auf einmal so gut, dass sie sich wieder und wieder verabreden. Nach ein paar Sessions sind so viele Songs entstanden, dass sie einfach ins Studio gehen, eine Band gründen und ein Album aufnehmen. Und darauf ist unter anderem auch diese Nummer.

0: Super tollen Freitag wünschen wir, Antenne NRW mit den besten Hits aller Zeiten. Schön, dass ihr uns gefunden habt. Wir halten euch on top auf dem Laufenden mit allem, was wichtig ist und passiert bei uns in Nordrhein-Westfalen. An der Bonner Nordbrücke, da starten nämlich heute die Abbrucharbeiten. Was kommt auf Autofahrer zu? Auf unserer Homepage zu finden, auf antenne.nrw. Und noch ein Problem kommt da heute auf den Tisch. Die Aufsichtsräte der Bonner Stadtwerke Holding und auch der SWB Bus und Bahn treffen sich heute zu einer Sondersitzung. Hintergrund sind die kürzlich aus dem Verkehr gezogenen 60 Straßenbahnen. Der Essener Energiekonzern RWE, der wird doch keine Offshore-Windparks in den US-Gewässern betreiben. Die US-Regierung, die zahlt RWE dafür rund 1,2 Milliarden Dollar Entschädigung. Die Essener haben schon einiges investiert in die Planung. Welche Vereinbarungen jetzt getroffen werden, bei uns auf der Website. Und heute beginnt die zweite Fußball-Bundesliga. Bochum trifft heute Abend auf Hertha BSC. Die Wochenendspiele kompakt zusammengefasst auf antenne.nrw. Gerne auch vorbei, schon aufgrund unserer Musikstreams. 80er, 90er, 2000er, 70er, dann zum Beispiel auch 90er und 80er Partyhits, 70er, 80er Rock. Ihr seht, es ist sehr breit gefächert. Für jeden was dabei, alles auf antenne.nrw.
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1: Ich bin Stefan Schütz. Im Westen Österreichs haben Unwetter Straßen überflutet und Schlammlawinen ausgelöst. Laut der Tiroler Polizei trifft es auch Regionen, in denen gerade viele Urlauber unterwegs sind. Albert Otti berichtet.
2: Im Zillertal sind 3 Muren abgegangen und haben Straßen blockiert. Und in Kitzbühel musste die Feuerwehr mit Wasserpumpen ausrücken. Dort waren innerhalb einer Stunde 30 mm Regen gefallen. Auch das Bundesland Salzburg war von schweren Unwettern betroffen. Mehrere Brücken wurden zerstört. Bei Bad Gastein mussten Wanderer wegen einer Mure von einer Berghütte ausgeflogen werden.
1: Wegen der Hitzewellen wird darüber diskutiert, wie man sich künftig besser schützen kann. Der Chef der Bundesärztekammer Reinhardt kritisiert vor allem die Situation in Pflege- und Altenheimen. Dort hätten nur wenige Bewohner überhaupt Zugang zu einer Klimaanlage. Das gehe so nicht. Er fordert deswegen sogar eine Diskussion über eine Grundgesetzänderung, unter anderem um zu klären, wer Hitzeschutz künftig bezahlen soll. In Deutschland ist vergleichsweise wenig Falschgeld im Umlauf, das sagte Bundesbankvorstand Lienenkämper. Rein rechnerisch entfallen im Jahr 7 falsche Banknoten auf 10.000 Einwohner. Im ersten halben Jahr wurden etwa 30.000 Euro Banknoten aus dem Verkehr gezogen. Besonders beliebt bei Fälschern sind 150 und 20 Euro Scheine. Morgen wird der Kabarettist Konrad Beikircher in Bonn beigesetzt. Auch heute können sich Menschen dort von ihm verabschieden. Ab 17 Uhr findet ein Rosenkranzgebet im Bonner Münster statt. Im Anschluss wird Beikirchers geschlossener Sarg aufgebahrt. Morgen ist dann ab 10:30 die eigentliche Trauerfeier. Beikircher war Ende Juli im Alter von 80 Jahren gestorben. Auf der Bühne hatte er sich viel mit der rheinischen Lebensart beschäftigt. Gelingt nach 10 Jahren wieder ein Sieg zum Auftakt einer neuen Saison? Vor dieser Frage steht der VfL Bochum, der heute Abend um 20.30 Uhr die neue Spielzeit in der zweiten Fußball-Bundesliga eröffnet. Zu Hause empfangen die Bochumer Hertha BSC. Für die Berliner ist es das zweite Eröffnungsspiel in Folge.
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1: Der Sonne-Wolken-Mix beschert uns Werte um maximal 25 Grad. Es ist die meiste Zeit trocken. Regen gibt es nur selten und ganz vereinzelt. Der Abend verläuft ebenfalls ruhig und es geht dann später durch eine meist sternenklare Nacht. Die Temperaturen sinken dabei auf rund 14 Grad. Morgen dann wolkenloser Himmel bei 26 bis 30 Grad.
3: Jetzt das Aktuellste aus der Antenne NRW Verkehrszentrale. Vorsicht auf der A1 Köln Richtung Münster zwischen Hagen Nord und dem Kreuz Dortmund-Unna. Nach einem Unfall ist dort noch nichts gesichert, links ist dicht. Auch auf der A1 Euskirchen Richtung Dortmund zwischen dem Kreuz Köln Nord und dem Kreuz Leverkusen hat es gekracht. Auch hier ist die Stelle noch nicht abgesichert. Auf der A42 Dortmund Richtung Kamp-Lindfort zwischen Duisburg-Berl und dem Kreuz Kamp-Lindfort ist nach einem Unfall die Fahrbahn gesperrt, dazu Öl auf der Straße. Ihr werdet an der Stelle vorbeigeführt. Auf der A42 Dortmund Richtung Kamp-Lindfort zwischen Duisburg-Berl und dem Kreuz Kamp-Lindfort geht fast nichts mehr, plant gut 33 Minuten mehr ein. Auf der A1 Euskirchen Richtung Dortmund zwischen dem Kreuz Köln-Nord und dem Kreuz Leverkusen steht ihr rund 20 Minuten länger. Auf der A1 Köln Richtung Münster zwischen Hagen-Nord und dem Kreuz Dortmund-Unna braucht ihr etwa 18 Minuten länger. Auf der A46 Düsseldorf Richtung Wuppertal zwischen Sonnborner Kreuz und Wuppertal-Katernberg kommt ihr nur zäh voran, rund 12 Minuten plus wegen eines Unfalls mit mehreren Fahrzeugen und Rettungswagen im Einsatz. Habt ihr mehr entdeckt, dann gebt gern Bescheid per WhatsApp an die 0160 339 7000.
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5: 30 Grad draußen und im Büro klappt die Klima nicht. Ja, sag mal, darf mir der oder die Vorgesetzte dann wirklich die kurze Hose im Büro verbieten? Einen wunderschönen Freitagnachmittag wünsche ich euch. Wir haben kurz nach 3. Gott sei Dank hat Marc Neugebauer aus Guten Morgen NRW jeden Morgen den Antenne NRW Sommeranwalt bei sich. Und die Antwort auf diese Frage, die hören wir uns gleich nochmal an. Vorher aber 2 der besten Hits aller Zeiten. Miley Cyrus mit dabei und jetzt Barclay, James Harvest. Ich bin Josephine Petzold. Schön Freitag.

0: Freitagnachmittag mit Miley Cyrus hier bei Antenne NRW.
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1: Der Sonne-Wolken-Mix beschert uns Werte um maximal 25 Grad. Es ist die meiste Zeit trocken. Regen gibt es nur selten und ganz vereinzelt. Der Abend verläuft ebenfalls ruhig und es geht dann später durch eine meist sternenklare Nacht. Die Temperaturen sinken dabei auf rund 14 Grad. Morgen dann wolkenloser Himmel bei 26 bis 30 Grad.
2: Jetzt das Aktuellste aus der Antenne NRW Verkehrszentrale. Vorsicht auf der A1 Köln Richtung Münster zwischen Hagen Nord und dem Kreuz Dortmund-Unna. Nach einem Unfall ist dort noch nichts gesichert, links ist dicht. Auch auf der A1 Euskirchen Richtung Dortmund zwischen dem Kreuz Köln Nord und dem Kreuz Leverkusen hat es gekracht. Auch hier ist die Stelle noch nicht abgesichert. Auf der A42 Dortmund Richtung Kamp-Lindfort zwischen Duisburg-Berl und dem Kreuz Kamp-Lindfort ist nach einem Unfall die Fahrbahn gesperrt, dazu Öl auf der Straße. Ihr werdet an der Stelle vorbeigeführt. Auf der A42 Dortmund Richtung Kamp-Lindfort zwischen Duisburg-Berl und dem Kreuz Kamp-Lindfort geht fast nichts mehr, plant gut 33 Minuten mehr ein. Auf der A1 Euskirchen Richtung Dortmund zwischen dem Kreuz Köln-Nord und dem Kreuz Leverkusen steht ihr rund 20 Minuten länger. Auf der A1 Köln Richtung Münster zwischen Hagen-Nord und dem Kreuz Dortmund-Unna braucht ihr etwa 18 Minuten länger. Auf der A46 Düsseldorf Richtung Wuppertal zwischen Sonnborner Kreuz und Wuppertal-Katernberg kommt ihr nur zäh voran, rund 12 Minuten plus wegen eines Unfalls mit mehreren Fahrzeugen und Rettungswagen im Einsatz. Habt ihr mehr entdeckt, dann gebt gern Bescheid per WhatsApp an die 0160 339 7000.
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0: Sabrina Carpenter war das hier bei Antenne NRW. Schön, dass ihr da seid. Es ist Freitag, das Wochenende steht vor der Tür und wir feiern das große Finale unserer Rückreiseserie. Diese Woche nämlich ganz, ganz viele Alltagshacks für euch zum Thema Rückreise aus dem Urlaub. Ja, der Urlaub, der ist zwar vorbei, aber das heiße Sommergefühl, das muss deshalb noch lange nicht vergehen. Andi, du hast zum Abschluss den perfekten Hack für uns, wie wir die Urlaubslaune noch ein paar Wochen in den Alltag retten, oder?
1: Oh ja, und das geht ganz einfach über unsere Sinne. Wir verbinden Gerüche, Musik und Geschmack extrem stark mit Urlaubserinnerungen. Mein Hack: holt euch das Urlaubsgefühl bewusst nach Hause. Wenn ihr in Italien oder Spanien wart, kocht am Wochenende genau das Gericht nach, das euch dort am besten geschmeckt hat. Spielt die Urlaubsplaylist im Auto weiter und stellt euch euer Urlaubslieblingsfoto als Bildschirmschoner aufs Handy. Wer diese kleine Sommerinsel in den Alltag einbaut, der zehrt noch wochenlang von der Erholung.
0: Also Urlaubs-Soundtrack an, Lieblingsfoto auf dem Bildschirm und die Erinnerung genießen. Das war unsere Wochenserie für die entspannte Heimreise. Wir hoffen, ihr hattet einen fantastischen Urlaub, seid gut wieder angekommen und genießt den Sommer bei uns in der Region. 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

0: Antenne NRW am Freitagnachmittag jetzt mit den Schlagzeilen des Tages. Tragischer Unfall in Bünde. Ein 12-Jähriger ist nach einem schweren Traktorunfall im Krankenhaus seinen Verletzungen erlegen. Seine Mutter wurde bei dem Unglück im Waldgebiet ebenfalls schwer verletzt. Zudem meldet das BKA einen Ermittlungserfolg in Höxter und Bottrop mit der Festnahme von zwei mutmaßlichen IS-Terroristen. Hinweise auf geplante Anschläge in Deutschland liegen laut den Behörden derzeit aber nicht vor. Mehr zu diesen und weiteren Themen findet ihr jederzeit auf unserer Homepage antenne.nrw und die ausführlichen Nachrichten hört ihr gleich um 4.
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1: Ich bin Stefan Schütz. Das Saarland setzt das Sonn- und Feiertagsfahrverbot für Lkw auf Autobahnen vorübergehend außer Kraft. Grund ist das Niedrigwasser der Saar sowie anderen Flüssen des Bundeslands. Die Ausnahmeregelung gilt bereits ab diesem Wochenende und soll bis einschließlich September gelten. Es sollen nur Transporte erlaubt sein, die mit der aktuellen Niedrigwassersituation in Zusammenhang stehen. Gute Nachrichten aus der Wirtschaft. Trotz der Belastungen, etwa durch den Iran-Krieg, sind die Exporte auf einen neuen Rekordwert gestiegen. Gut 140 Milliarden Euro waren die Waren wert, die im Juni ins Ausland verkauft wurden. So viel wie noch nie in einem Monat. Katrin Müller berichtet.
2: Industrie, Bau- und Energieversorger stellten damit das dritte Mal in Folge mehr her als im Vormonat. Besonders erfreulich, nach den Einbrüchen in der Vergangenheit stieg die Produktion in der Autobranche im Juni deutlich, um 3,6%. Auch andere Bereiche im Fahrzeugbau legten zu, wie die Produktion von Flugzeugen, Schiffen, Zügen und Militärfahrzeugen.
1: Im Supermarkt sind die ersten Folgen der Trockenheit zu spüren. Bestimmte Gemüsesorten sind teurer geworden. Zum Beispiel Salat, Gurken, Paprika, Brokkoli, Blumenkohl oder Kohlrabi. Aber es gibt auch Ausnahmen, etwa durch Tomaten und Zucchini, die im Vergleich zum Vorjahr günstiger sind. Das trifft auch auf Obst zu. Das kommt häufig aus dem Ausland. Äpfel stammen noch aus der Vorjahresernte. Die Plattformen Bolt und Uber wehren sich dagegen, dass die Stadt Köln ihnen Mindestpreise für Mietwagenfahrten vorschreibt. Der Streit geht jetzt vor das Oberverwaltungsgericht in Münster. Dort ist eine Beschwerde eingegangen, nachdem ein Kölner Gericht festgestellt hatte, dass die Mindestpreise voraussichtlich rechtswidrig sind. Die Fahrten dürfen in Köln maximal 20% billiger sein als mit dem Taxi. In Leverkusen hat jemand wohl versucht, die Bahn zu sabotieren, dabei aber vor allem das Telefonnetz getroffen. 400 Haushalte waren von Störungen betroffen. Laut Polizei hatten Unbekannte in der Nacht mehrere Kabelstränge durchtrennt. Die betroffenen Leitungen der Bahn werden aber nicht mehr genutzt. Für die Züge hatte die Aktion darum keine Folgen. Weil ein politischer Hintergrund vermutet wird, ermittelt der Staatsschutz.
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1: Der Sonne-Wolken-Mix beschert uns Werte um maximal 25 Grad. Es ist die meiste Zeit trocken. Regen gibt es nur selten und ganz vereinzelt an manchen Orten. Der Abend verläuft ebenfalls ruhig und es geht dann später durch eine meist sternenklare Nacht. Die Temperaturen sinken dabei auf rund 14 Grad. Morgen dann wolkenloser Himmel bei 26 bis 30 Grad.
3: Jetzt das Aktuellste aus der Antenne NRW Verkehrszentrale. Achtung, auf der A1 Köln Richtung Dortmund zwischen Westhofener Kreuz und Schwerte. Da ist eine Unfallstelle noch nicht gesichert, der linke Fahrstreifen ist blockiert. Auch auf der A1 Hansa-Linie Münster Richtung Osnabrück. An der Überleitung im Kreuz Lotte-Osnabrück zur A30 Richtung Osnabrück hat es gekracht. Auch hier ist noch nichts abgesichert. Auf der A1 Köln Richtung Euskirchen zwischen Hürth und Kreuz Bliesheim steht ihr im Stau, plant etwa 19 Minuten mehr ein. Und auf der A3 Köln Richtung Frankfurt zwischen Rösrath und Siebengebirge geht im stockenden Verkehr auch nicht viel, es dauert ungefähr eine Viertelstunde länger. Habt ihr mehr entdeckt, dann gebt gern Bescheid per WhatsApp an die 0160 339 7000.
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5: 16:03, einen wunderschönen Freitagnachmittag wünsche ich euch. Uns steht ein fantastisches Wochenende bevor mit schönem Wetter und vor allem fantastischen Ausflugsmöglichkeiten in unserem wunderschönen Bundesland. Ja, da ist alles dabei, von romantischer Idylle auf dem Schloss bis hin zu riesiger Kirmes-Action. Also unbedingt dranbleiben, die Highlights habe ich gleich für euch. Vorher aber zwei der besten Hits aller Zeiten, Tom Gregory und jetzt Donna Lewis mit I Love You Always Forever. Ich bin Josephine Petzold, schönen Nachmittag.

0: Antenne NRW mit Tom Gregory und Never Look Back. Ja, und wir schauen auch nicht zurück, sondern jetzt nach vorne. Am Wochenende noch nichts vor, ja dann jetzt lausche auf. Ich habe die Highlights aus NRW für euch. Wir starten direkt heute mit einem absoluten Giganten. Die legendäre Kranger Kirmes in Herne, die läuft auf Hochtouren und verwandelt das Areal am Rhein-Herne-Kanal in ein riesiges Lichtermeer. Also packt eure Freunde ein, sichert euch euren Lieblingsplatz im Riesenrad oder in der wilden Achterbahn. Am Samstag, also morgen, zieht's uns dann nach Köln zum bunten Straßenfest auf der Venloer Straße. Ja, das ist eins der größten Straßenfeste Kölns. Inmitten von Ehrenfeld erwartet euch eine riesige Festmeile mit Leckereien und Straßenkünstlern. Schnäppchen kann man da jagen. Die Kids, die können Enten angeln oder Karussell fahren. Also ist wirklich viel da. Und wer es am Sonntag ein bisschen romantischer mag, der kommt im Rheinkreis neuest voll auf seine Kosten. Beim Schloss Sommer auf Schloss Dück in Jüchen erwartet euch ein entspanntes Fest mit viel Natur, Live-Entertainment und ja, Picknick-Atmosphäre vor historischer Kulisse. Schnappt euch also einfach eine Decke und genießt die Sonne Stunden unter freiem Himmel. Bei allem, was ihr vorhabt, wünschen wir euch natürlich ganz, ganz viel Spaß.
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1: Ich bin Stefan Schütz. Die Plattformen Bolt und Uber wehren sich dagegen, dass die Stadt Köln ihnen Mindestpreise für Mietwagenfahrten vorschreibt. Der Streit geht jetzt vor das Oberverwaltungsgericht in Münster. Dort ist eine Beschwerde eingegangen, nachdem ein Kölner Gericht festgestellt hatte, dass die Mindestpreise voraussichtlich rechtswidrig sind. Die Fahrten dürfen in Köln maximal 20% billiger sein als mit dem Taxi. In Leverkusen hat jemand wohl versucht, die Bahn zu sabotieren, dabei aber vor allem das Telefonnetz getroffen. 400 Haushalte waren von Störungen betroffen. Laut Polizei hatten Unbekannte in der Nacht mehrere Kabelstränge durchtrennt. Die betroffenen Leitungen der Bahn werden aber nicht mehr genutzt. Für die Züge hatte die Aktion darum keine Folgen. Weil ein politischer Hintergrund vermutet wird, ermittelt der Staatsschutz.
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1: Der Sonne-Wolken-Mix beschert uns Werte um maximal 25 Grad. Es ist die meiste Zeit trocken, Regen gibt es nur selten und ganz vereinzelt an manchen Orten. Der Abend verläuft ebenfalls ruhig und es geht dann später durch eine meist sternenklare Nacht. Die Temperaturen sinken dabei auf rund 14 Grad. Morgen dann wolkenloser Himmel bei 26 bis 30 Grad.
2: Jetzt das Aktuellste aus der Antenne NRW Verkehrszentrale. Achtung, auf der A1 Köln Richtung Dortmund zwischen Westhofener Kreuz und Schwerte. Da ist eine Unfallstelle noch nicht gesichert, der linke Fahrstreifen ist blockiert. Auch auf der A1 Hansa-Linie Münster Richtung Osnabrück. An der Überleitung im Kreuz Lotte-Osnabrück zur A30 Richtung Osnabrück hat es gekracht. Auch hier ist noch nichts abgesichert. Auf der A1 Köln Richtung Euskirchen zwischen Hürth und Kreuz Bliesheim steht ihr im Stau, plant etwa 19 Minuten mehr ein. Und auf der A3 Köln Richtung Frankfurt zwischen Rösrath und Siebengebirge geht im stockenden Verkehr auch nicht viel, es dauert ungefähr eine Viertelstunde länger. Habt ihr mehr entdeckt, dann gebt gern Bescheid per WhatsApp an die 0160 339 7000.
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Einen wunderbaren Freitagnachmittag wünsche ich euch. Ihr hört Antenne NRW. Wie klingt der Sommer dieses Jahres in Musik? Ha? Der frühere US-Präsident Barack Obama hat jetzt mal wieder seine Antwort gegeben. Seit gut 10 Jahren veröffentlicht er nämlich seine persönliche Sommer-Playlist. In diesem Jahr hat er zum Beispiel gerne einige Klassiker aus den 70er und 80er Jahren gehört. Von Chaka Khan, The Police, David Bowie und Neil Young.

Ja, das klingt doch genau wie unsere Playlist, oder? Aber Barack Obama hat auch einige aktuelle Hits, zum Beispiel Where Is My Husband von Ray oder Self-Aware von Tampa City. Vielleicht ist ja auch der nächste Song hier dabei, so trocken wie der Sommer war und ist und so heiß. Ja, einer der besten Hits jetzt hier bei uns, TLC mit Waterfall.

0: Antenne NRW am Freitagnachmittag jetzt mit den Top-Themen des Tages. In Gelsenkirchen ist die Zahl der Verletzten nach dem schweren Straßenbahnunglück auf insgesamt 42 gestiegen. Eine reguläre Bahn war auf eine stehende Fahrschulbahn aufgefahren, was zu einem Großeinsatz führte. Unterdessen schlägt NRW-Innenminister Herbert Reul nach einem Drohnenfund mit Sprengstoff am Flughafen Leipzig-Halle Alarm. Er fordert nun eine klare Regelung der Zuständigkeiten bei den Sicherheitsbehörden zur Abwehr solcher Gefahren. 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
1: Ich bin Stefan Schütz. Schon ab diesem Wochenende gilt das Lkw-Fahrverbot an Sonn- und Feiertagen im Saarland nicht mehr. Grund ist das Niedrigwasser der Wasserstraßen, wie zum Beispiel der Saar. Die Ausnahmeregelung soll bis einschließlich September gelten. Mit der Maßnahme sollen die Warenströme und Lieferketten möglichst stabil gehalten werden, heißt es. Wegen der Hitzewellen fordert der Chef der Bundesärztekammer Reinhardt eine Grundgesetzänderung. Sein Hauptkritikpunkt: in Pflege- und Altenheimen haben nur wenige Bewohner überhaupt Zugang zu einer Klimaanlage, und das geht laut Reinhardt so nicht weiter. Über eine Verfassungsänderung soll unter anderem geklärt werden, wer den Hitzeschutz künftig eigentlich bezahlen soll. Vor etwa einem Jahr ist die sogenannte Knappi-Gang in Dortmund brutal auf zwei Männer losgegangen. Jetzt hat das Dortmunder Landgericht die sieben hauptsächlich jugendlichen Angeklagten zu Bewährungs- und Jugendhaftstrafen von bis zu 4,5 Jahren verurteilt. Von der Tat war online ein Video aufgetaucht, in dem zu sehen ist, wie die Angeklagten auf die Opfer eintreten. Das große Eröffnungsfeuerwerk auf der Kranger Kirmes stand lange auf der Kippe. Inzwischen steht aber fest, es kann heute Abend ab 10:30 wie geplant steigen. Es hatte wegen der extremen Trockenheit Sorgen gegeben, dass Funken schnell ein Feuer auslösen könnten. Nach einer Sicherheitsprüfung gab es aber Entwarnung. Die Kranger Kirmes in Herne ist das größte Volksfest in NRW. Mit dem Duell zweier Traditionsvereine startet die 53. Saison in der zweiten Fußball-Bundesliga. Bochum empfängt zum Auftakt um 20.30 Uhr im Ruhrstadion Hertha BSC. Und bei der EM im Freiwasserschwimmen in Paris hat Isabel Gose Gold geholt. Im Knockout-Sprint sicherte sich die 24-Jährige vom SC Magdeburg Platz 1.
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1: Der Sonne-Wolken-Mix beschert uns Werte um maximal 25 Grad. Es ist die meiste Zeit trocken, Regen gibt es nur selten und ganz vereinzelt an manchen Orten. Der Abend verläuft ebenfalls ruhig und es geht dann später durch eine meist sternenklare Nacht. Die Temperaturen sinken dabei auf rund 14 Grad. Morgen dann wolkenloser Himmel bei 26 bis 30 Grad.
2: Jetzt das Aktuellste aus der Antenne NRW Verkehrszentrale. Achtung, auf der A560 St. Augustin Richtung Hennef zwischen Dreieck St. Augustin West und Siegburg, da ist eine ungesicherte Unfallstelle auf allen Fahrstreifen. Auch auf der A1 Köln Richtung Dortmund zwischen Westhofener Kreuz und Schwerte hat es gekracht, links ist blockiert und noch nichts abgesichert. Auf der A61 Mönchengladbach Richtung Koblenz zwischen Miel und Dreieck Sinzig steht ihr im stockenden Verkehr, plant da mindestens 22 Minuten. Mehr ein. Auf der A46 Düsseldorf Richtung Wuppertal zwischen Wuppertal-Warresbeck und Wuppertal-Katernberg nach einem Unfall mit mehreren Fahrzeugen nur links gesperrt. Die Polizei ist vor Ort. Habt ihr mehr entdeckt, dann gebt gern Bescheid per WhatsApp an die 0160 339 7000.
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4: Hier seid ihr genau richtig am Freitagnachmittag. Kurz nach 5 haben wir es. Ist richtig schöne Feierabendstimmung. Ja, die Sonne scheint, das Wetter ist toll, das Wochenende steht bevor. Wie kann es jetzt noch schöner werden? Klar, mit den besten Hits. Zoe Wees gleich für euch. Und jetzt Dressed for Success von Roxette. Ich bin Josephine Petzold. Schönen Freitag.

0: Einen schönen Freitagnachmittag mit uns, mit Antenne NRW. Das war Zoe Wies. Marc Neugebauer hat sich rechtlichen Beistand geholt. Ja, für uns alle. Er hat nämlich jeden Morgen den Sommeranwalt Kilian Kost bei sich in der Sendung und klärt Fragen des Sommers, die uns ja alle mal beschäftigen. Wie beispielsweise, darf uns eigentlich der oder die Vorgesetzte verbieten, kurze Hosen auf der Arbeit anzuhaben? Und die Antwort?
1: Kurze Hosen im Büro. Grundsätzlich kann der Chef das verbieten. Er hat das sogenannte Direktionsrecht. Wenn ein Unternehmen Kundenkontakt hat oder Sicherheitsanforderungen bestehen, ist eine Kleiderordnung rechtmäßig. Aber bei extremer Hitze dreht sich das Blatt. Ab 30 Grad Raumtemperatur schreiben die technischen Regeln für Arbeitsstätten nämlich ausdrücklich vor, dass der Chef die Kleidungsregeln lockern muss. Das heißt, Krawattenpflicht fällt weg, kurze Hosen können erlaubt werden. Hitze schlägt Dresscode, zumindest ab 30 Grad.
0: So, und Montagmorgen geht's weiter. Da wird die Frage geklärt, welche Rechte haben wir, wenn unser Koffer verspätet am Urlaubsort ankommt? Montagmorgen 6:10 Uhr und 8:10 Uhr die Antwort. Also einschalten.

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2: Ich bin Stefan Schütz. Vor etwa einem Jahr ist die sogenannte Knappi-Gang in Dortmund brutal auf zwei Männer losgegangen. Jetzt hat das Dortmunder Landgericht die sieben hauptsächlich jugendlichen Angeklagten zu Bewährungs- und Jugendhaftstrafen von bis zu 4,5 Jahren verurteilt. Von der Tat war online ein Video aufgetaucht, in dem zu sehen ist, wie die Angeklagten auf die Opfer eintreten. Das große Eröffnungsfeuerwerk auf der Kranger Kirmes stand lange auf der Kippe. Inzwischen steht aber fest, es kann heute Abend ab 10:30 wie geplant steigen. Es hatte wegen der extremen Trockenheit Sorgen gegeben, dass Funken schnell ein Feuer auslösen könnten. Nach einer Sicherheitsprüfung gab es aber Entwarnung. Die Kranger Kirmes in Herne ist das größte Volksfest in NRW.
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2: Der Sonne-Wolken-Mix beschert uns Werte um maximal 25 Grad. Es ist die meiste Zeit trocken, Regen gibt es nur selten und ganz vereinzelt an manchen Orten. Der Abend verläuft ebenfalls ruhig und es geht dann später durch eine meist sternenklare Nacht. Die Temperaturen sinken dabei auf rund 14 Grad. Morgen dann wolkenloser Himmel bei 26 bis 30 Grad.
3: Jetzt das Aktuellste aus der Antenne NRW Verkehrszentrale. Achtung, auf der A560 St. Augustin Richtung Hennef zwischen Dreieck St. Augustin West und Siegburg, da ist eine ungesicherte Unfallstelle auf allen Fahrstreifen. Auch auf der A1 Köln Richtung Dortmund zwischen Westhofener Kreuz und Schwerte hat es gekracht, links ist blockiert und noch nichts abgesichert. Auf der A61 Mönchengladbach Richtung Koblenz zwischen Miel und Dreieck Sinzig steht ihr im stockenden Verkehr, plant da mindestens 22 Minuten. Mehr ein. Auf der A46 Düsseldorf Richtung Wuppertal zwischen Wuppertal-Warresbeck und Wuppertal-Katernberg nach einem Unfall mit mehreren Fahrzeugen nur links gesperrt. Die Polizei ist vor Ort. Habt ihr mehr entdeckt, dann gebt gern Bescheid per WhatsApp an die 0160 339 7000.
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1: 7. August 1984. Prince ist mit When Doves Cry neu in den deutschen Singlecharts. Diesen Song schreibt Prince für den Film Purple Rain, in dem er selbst auch die männliche Hauptrolle spielt. Im Film hat er eine schwierige Beziehung zu seinem Vater, der ist nämlich ziemlich gewalttätig. Und davon handelt auch der Song. Prince singt, wie alleingelassen er sich fühlt, allein in einer Welt voller Kälte. Er fragt sich, wieso er und sein Vater sich so anschreien und vergleicht es damit, wie es klingt, wenn Tauben weinen. Und der Keyboard-Beat, den man im Refrain hört, der soll dieses Geräusch symbolisieren. Der Film und der Song sind zwar teilweise autobiografisch, wie viel davon aber wirklich auf die wahren Begebenheiten aus Prince' Leben beruht, das bleibt bis heute unklar. Und das wird es wohl auch für immer bleiben. Denn Prince gibt sein ganzes Leben bis zu seinem Tod über kaum Interviews und spricht nie über sein Privatleben. Und so bleibt When Doves Cry wahrscheinlich für immer ein kleines Mysterium, aber ein wahnsinnig toller Song.

0: Der Freitagnachmittag mit Antenne NRW und jetzt einem kurzen News-Update für euch. Nach dem Umkippen eines Traktors im Kreis Herford ermittelt die Polizei weiter zum genauen Hergang des tödlichen Unglücks. Bei dem Vorfall im Wald kam für einen 12-jährigen Jungen jede Hilfe zu spät. Unterdessen sorgen die Ermittlungen nach dem Straßenbahnzusammenstoß in Gelsenkirchen für gesperrte Hauptverkehrsachsen und Schienenersatzverkehr. Die Betroffenen des Aufpralls werden weiterhin medizinisch und seelsorgerisch betreut. Eine Straßenbahn war auf eine stehende Fahrschulbahn aufgefahren. Diese und weitere News gibt's auf unserer Homepage antenne.nrw und gleich um 6 hört ihr die ausführlichen Nachrichten.
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1: Ich bin Stefan Schütz. Wegen des Niedrigwassers kippten Rheinland-Pfalz und das Saarland das Lkw-Fahrverbot an Sonn- und Feiertagen. Damit sollen mehr Güter von Flüssen auf die Straßen. Unterdessen fallen auch am Rhein die Pegel weiter. Zoe Tassovali.
2: Besonders ungewöhnlich sieht's in Emmerich südwestlich von Kleve aus. Dort liegt der Schwimmer, der normalerweise den Wasserstand misst, inzwischen komplett trocken. Eine Sonde übernimmt deshalb den Job. Auch bei Duisburg hat der Rhein einen neuen Tiefstand erreicht. Schiffe können zwar weiterhin fahren, denn die Fahrrinne ist deutlich tiefer als der Pegel am Ufer. Sie können aber viel weniger Fracht laden als sonst.
1: Die Trockenheit macht sich jetzt auch im Supermarkt bemerkbar. Salat, Gurken, Paprika, Brokkoli, Blumenkohl und Kohlrabi sind teurer geworden. Andere Sorten sind dagegen günstiger als im Vorjahr, Tomaten und Zucchini zum Beispiel, aber auch Obst. Der Grund dafür ist, dass Obst häufig aus dem Ausland importiert wird. Äpfel etwa stammen noch aus der Ernte des vergangenen Jahres. Nach dem versuchten Drohnenanschlag am Flughafen Halle-Leipzig verschärfen die Behörden massiv die Sicherheit. Auf dem Gelände soll eine spezielle Drohnenabwehr installiert werden. Nach Bildinformationen wurde heute der optimale Standort für die Hightech-Anlage gesucht. Zum Arsenal der Spezialkräfte gehören zum Beispiel Störsysteme für Funksignale, physische Abwehrmittel und spezielle Abfangdrohnen. Die deutschen Exporte sind im Juni den fünften Monat in Folge gestiegen. Zuletzt wurden Waren im Wert von mehr als 139 Milliarden Euro ins Ausland gesendet, meldet das Statistische Bundesamt. Wichtigster Einzelmarkt bleiben die USA mit mehr als 12 Milliarden Euro. Die Exporte nach China sind dagegen leicht zurückgegangen auf 6,2 Milliarden Euro. Die Plattformen Bolt und Uber wehren sich dagegen, dass die Stadt Köln ihnen Mindestpreise für Mietwagenfahrten vorschreibt. Der Streit geht jetzt vor das Oberverwaltungsgericht in Münster. Dort ist eine Beschwerde eingegangen, nachdem ein Kölner Gericht festgestellt hatte, dass die Mindestpreise voraussichtlich rechtswidrig sind. Die Fahrten dürfen in Köln maximal 20% billiger sein als die mit dem Taxi.
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1: Der Abend verläuft wie schon der gesamte Tag ruhig und es geht dann später durch eine meist sternenklare Nacht. Die Temperaturen sinken dabei auf rund 14 Grad. Morgen dann wolkenloser Himmel bei 26 bis 30 Grad.
3: Jetzt das Aktuellste aus der Antenne NRW Verkehrszentrale. Achtung, auf der A1 Köln Richtung Dortmund zwischen Kreuz Leverkusen West und Kreuz Leverkusen, da ist auf allen Fahrstreifen nach einem Unfall noch nichts gesichert. Auch auf der A2 Hannover Richtung Dortmund zwischen Bad Eilsen und Veltheim müsst ihr vorsichtig ran, hier gibt es nach einem Unfall noch keine Absicherung. Und auf der A61 Koblenz Richtung Mönchengladbach zwischen Dreieck Erftal und Türnich ist ebenfalls ein Unfallbereich noch nicht gesichert. Auf der A43 Wuppertal Richtung Recklinghausen zwischen Kreuz Bochum und Herne Eickel geht gerade wenig, plant etwa 22 Minuten mehr ein. Der Verkehr wird an der Unfallstelle vorbeigeführt. Auf der A61 Koblenz Richtung Mönchengladbach zwischen Dreieck Erftal und Türnich braucht ihr mindestens 18 Minuten länger. Auf der A2 Hannover Richtung Dortmund zwischen Bad Eilsen und Veltheim dauert es ebenfalls mindestens 18 Minuten länger. Habt ihr mehr entdeckt, dann gebt gern Bescheid per WhatsApp an die 0160 339 7000.
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5: Schön, dass wir den Freitagnachmittag zusammen verbringen. Kurz nach 18 Uhr haben wir schon. Wir freuen uns aufs Wochenende und zelebrieren das mit den besten Hits. Jetzt mit einem Song aus dem Jahr 1998 von Heidelberger Jungs. Absolutes One-Hit-Wonder gewesen. Liquido mit Narcotic. Ich bin Josephine Petzold. Schönen Freitag.

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1: Der Abend verläuft wie schon der gesamte Tag ruhig und es geht dann später durch eine meist sternenklare Nacht. Die Temperaturen sinken dabei auf rund 14 Grad. Morgen dann wolkenloser Himmel bei 26 bis 30 Grad.
2: Jetzt das Aktuellste aus der Antenne NRW Verkehrszentrale. Achtung, auf der A1 Köln Richtung Dortmund zwischen Kreuz Leverkusen West und Kreuz Leverkusen, da ist auf allen Fahrstreifen nach einem Unfall noch nichts gesichert. Auch auf der A2 Hannover Richtung Dortmund zwischen Bad Eilsen und Veltheim müsst ihr vorsichtig ran, hier gibt es nach einem Unfall noch keine Absicherung. Und auf der A61 Koblenz Richtung Mönchengladbach zwischen Dreieck Erftal und Türnich ist ebenfalls ein Unfallbereich noch nicht gesichert. Auf der A43 Wuppertal Richtung Recklinghausen zwischen Kreuz Bochum und Herne Eickel geht gerade wenig, plant etwa 22 Minuten mehr ein. Der Verkehr wird an der Unfallstelle vorbeigeführt. Auf der A61 Koblenz Richtung Mönchengladbach zwischen Dreieck Erftal und Türnich braucht ihr mindestens 18 Minuten länger. Auf der A2 Hannover Richtung Dortmund zwischen Bad Eilsen und Veltheim dauert es ebenfalls mindestens 18 Minuten länger. Habt ihr mehr entdeckt, dann gebt gern Bescheid per WhatsApp an die 0160 339 7000.
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0: Such a Shame hier bei Antenne NRW. Schönen Freitagabend euch. Am Wochenende noch nichts vor? Ja, dann jetzt lausche auf. Ich habe die Highlights aus NRW für euch. Wir starten direkt heute mit einem absoluten Giganten. Die legendäre Krangerkirmes in Herne. Die läuft auf Hochtouren und verwandelt das Areal am Rhein-Herne-Kanal in ein riesiges Lichtermeer. Also packt eure Freunde ein, sichert euch euren Lieblingsplatz im Riesenrad oder in der wilden Achterbahn. Am Samstag, also morgen, zieht's uns dann nach Köln zum bunten Straßenfest auf der Venloer Straße. Ja, das ist eins der größten Straßenfeste Kölns. Inmitten von Ehrenfeld erwartet euch eine riesige Festmeile mit Leckereien und Straßenkünstlern. Schnäppchen kann man da jagen. Die Kids, die können Enten angeln oder Karussell fahren. Also ist wirklich viel da. Und wer es am Sonntag ein bisschen romantischer mag, der kommt im Rheinkreis Neuss voll auf seine Kosten. Beim Schloss Sommer auf Schloss Dück in Jüchen erwartet euch ein entspanntes Fest mit viel Natur, Live-Entertainment und ja, Picknick-Atmosphäre vor historischer Kulisse. Schnappt euch also einfach eine Decke und genießt die Sonne. Stunden unter freiem Himmel. Bei allem, was ihr vorhabt, wünschen wir euch natürlich ganz, ganz viel Spaß.
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0: Der Freitagabend mit Antenne NRW und jetzt den Schlagzeilen des Tages. Zwei festgenommene Männer aus NRW sollen sich vor 10 Jahren im Irak am bewaffneten Kampf des IS beteiligt haben. Das Bundeskriminalamt kam den Verdächtigen durch einen gezielten Hinweis auf die Spur. Auch das Thema Luftraumsicherheit beschäftigt derzeit die Politik im Land. NRW-Innenminister Herbert Reul drängt wegen drohender Risiken auf einen schnelleren Informationsaustausch sowie eine bessere technische Aufstellung. Mehr dazu lest ihr auf unserer Homepage antenne.nrw. Bleibt aber auch gern dran, denn gleich um 7 hört ihr die ausführlichen Nachrichten.
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1: Ich bin Dominik Schweiger. Es ist eine umstrittene Forderung, die der Chef des IFO-Instituts Fuß macht. Er schlägt eine einheitliche Mehrwertsteuer auf alle gekauften Produkte vor, auch auf Grundnahrungsmittel. Union und SPD lehnen das laut Tagesspiegel aber ab. Zoe Tassovali mit den Details.
2: An der Supermarktkasse würde man den Vorschlag des IFO-Präsidenten ziemlich schnell merken. Auf Lebensmittel wären statt 7 künftig 19% Mehrwertsteuer fällig. Menschen mit wenig Einkommen sollen dafür 360 Euro im Jahr vom Staat bekommen. Der SPD reicht das nicht. Wer jede Woche für 100 Euro Lebensmittel kauft, zahlt nach ihrer Rechnung rund 600 Euro mehr im Jahr.
1: Im Supermarkt spüren wir außerdem die ersten Folgen der Trockenheit. Bestimmte Gemüsesorten sind teurer geworden, wie zum Beispiel Salat, Gurken, Paprika, Brokkoli, Blumenkohl oder Kohlrabi. Es gibt aber auch Ausnahmen, etwa Tomaten und Zucchini, die im Vergleich zum Vorjahr sogar günstiger geworden sind. Das trifft auch auf Obst zu. Das liegt auch daran, dass das häufig aus dem Ausland kommt. Heimische Erzeuger müssen dann den Preis mitgehen. In Rheinland-Pfalz und im Saarland dürfen Lastwagen vorübergehend auch an Sonn- und Feiertagen fahren. Das ist ja eigentlich verboten. Der Grund für die Lockerung? Die niedrigen Flusspegel. Dadurch können weniger Waren per Schiff transportiert werden. Das Verbot soll wohl schon an diesem Wochenende aufgehoben werden. In einigen Bundesländern enden jetzt die Sommerferien. Es dürfte also richtig voll auf den Autobahnen werden. Gelingt nach 10 Jahren wieder ein Sieg zum Auftakt einer neuen Saison? Vor der Frage steht der VfL Bochum, der heute Abend um 20.30 Uhr die neue Spielzeit in der zweiten Fußball-Bundesliga eröffnet. Zu Hause empfangen die Bochumer Hertha BSC. Für die Berliner ist es das zweite Eröffnungsspiel in Folge.
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1: Der Abend verläuft wie der gesamte Tag auch schon ruhig und es geht dann später durch eine meist sternenklare Nacht. Die Temperaturen gehen runter auf rund 14 Grad. Morgen gibt es dann wieder wolkenlosen Himmel bei 26 bis 30 Grad.
3: Jetzt das Aktuellste aus der Antenne NRW Verkehrszentrale. Vorsicht auf der A2 Hannover Richtung Dortmund zwischen Bad Eilsen und Feldheim. Da ist eine ungesicherte Unfallstelle, dazu 13 Minuten plus. Auch auf der A1 Köln Richtung Dortmund zwischen Westhofener Kreuz und Schwerte hat es gekracht. Der linke Fahrstreifen ist blockiert, fahrt da besonders vorsichtig ran. Auf der A42 Kamp-Lindfort Richtung Dortmund zwischen Herne-Wanne und Kreuz-Herne gibt es ebenfalls noch eine nicht gesicherte Unfallstelle, da läuft es auch nur stockend. Auf der A40 Duisburg Richtung Essen zwischen Mülheim an der Ruhr Winkhausen und Essen-Frohnhausen braucht ihr im Stau rund 16 Minuten länger. Habt ihr mehr entdeckt, dann gebt gern Bescheid per WhatsApp an die 0100 60 339 7000.
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5: 19.03 Uhr, wir lassen schön entspannt zusammen den Freitagabend ausklingen. Ich bin Josephine Petzold, mit dabei natürlich die besten Hits aller Zeiten. Kamrat gleich mit viele live und jetzt ein richtig schöner Song zum Runterkommen. Egal was heute für ein Stress war, das Wochenende wird fantastisch. Jetzt Michael Jackson mit Man in the Mirror. Schönen Abend.

0: Feel Alive, ja, lebendig fühlen wir uns doch auch hier am Freitagabend mit den besten Hits bei Antenne NRW. Ich wünschte mir so sehr, ich wäre mehrsprachig aufgewachsen. Oh, ich finde das immer so toll bei anderen, wenn man von klein auf einfach zwei Sprachen gelernt hat, dann ja, hat man auch ein ganz anderes Gefühl für Sprachen. Ja, aber am liebsten würde ich alle Sprachen sprechen können, aber dann hätte ich einiges zu tun. Wie viele Sprachen gibt es nochmal? Moment, wie war das? Es gibt 194 Länder, ich will jedes davon sehen.
1: 6.500 Sprachen.
0: Ah, 6.500. Stimmt das, Oliver Urbanke? Wie viele Sprachen gibt's denn?
2: Die kurze Antwort, über 7.000. Und die sind ganz unterschiedlich verteilt. Die meisten Menschen auf der Welt sprechen Englisch, gefolgt von Mandarin. Viele Sprachen werden in Asien gesprochen. Gerade im Südosten hat zum Teil jede größere Stadt eine eigene Sprache. So kommen schnell mehrere Tausend zusammen. Afrikanische Länder wie Nigeria oder Kamerun haben viele unterschiedliche Sprachen. Auch bei uns in Europa gab es früher sehr viel mehr Sprachen. Aber mit der Ausbreitung der Römer beispielsweise haben sich die immer mehr aneinander angepasst und sind mit der Zeit verschmolzen.
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1: Der Abend verläuft wie der gesamte Tag auch schon ruhig und es geht dann später durch eine meist sternenklare Nacht. Die Temperaturen gehen runter auf rund 14 Grad. Morgen geht es dann wieder wolkenlosen Himmel bei 26 bis 30 Grad.
2: Jetzt das Aktuellste aus der Antenne NRW Verkehrszentrale. Vorsicht auf der A2 Hannover Richtung Dortmund zwischen Bad Eilsen und Feldheim. Da ist eine ungesicherte Unfallstelle, dazu 13 Minuten plus. Auch auf der A1 Köln Richtung Dortmund zwischen Westhofener Kreuz und Schwerte hat es gekracht. Der linke Fahrstreifen ist blockiert, fahrt da besonders vorsichtig ran. Auf der A42 Kamp-Lindfort Richtung Dortmund zwischen Herne-Wanne und Kreuz-Herne gibt es ebenfalls noch eine nicht gesicherte Unfallstelle, da läuft es auch nur stockend. Auf der A40 Duisburg Richtung Essen zwischen Mülheim an der Ruhr, Winkhausen und Essen-Frohnhausen braucht ihr im Stau rund 16 Minuten länger. Habt ihr mehr entdeckt, dann gebt gern Bescheid per WhatsApp an die 0100 60 339 7000.
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1: 7. August 2000. The Underdog Project sind mit Summer Jam neu in den Charts.

Krishna macht Ende der 90er Jahre eine Europareise. Der Kanadier will sich inspirieren lassen von der sogenannten Lebensweise hier und trifft nach wenigen Wochen in Deutschland tatsächlich auch auf einen anderen Kanadier, Craig Smart. Die beiden kommen ins Gespräch über alles Mögliche, aber vor allem natürlich über Musik, denn sie beide

0: Der Freitagabend mit Antenne NRW und jetzt den Schlagzeilen des Tages. Ein Ausflug in NRW endete fatal, als ein Traktor samt Anhänger einen Abhang hinunterstürzte und zwei Menschen unter sich einklemmte. Während die Mutter den Unfall schwer verletzt überlebte, verstarb der 12-jährige Junge später im Krankenhaus. Für Diskussionen sorgt die Warnung von Innenminister Herbert Reul vor Gefahren durch sprengstoffbestückte Drohnen an Flughäfen. Auch wenn für NRW derzeit keine konkrete Bedrohung vorliegt, fordert er Rechtssicherheit für ein schnelles Eingreifen der Polizei. 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
1: Ich bin Dominik Schweiger. Nach einem Bericht von Bild könnte von der geplanten Steuerentlastung ab 2027 wenig übrig bleiben. Demnach will Schwarz-Rot Arbeitnehmer ab 2027 zwar um insgesamt rund 10 Milliarden Euro pro Jahr entlasten, gleichzeitig dürften aber unter anderem die Sozialversicherungsbeiträge steigen und einen Teil des zusätzlichen Nettos wieder aufzehren. Zur Finanzierung sollen etwa Handwerkerleistungen künftig nur noch mit bis zu 900 statt bisher 1200 Euro von der Steuer abgesetzt werden können, heißt es. Nach dem versuchten Drohnenanschlag am Flughafen Halle-Leipzig verschärfen die Behörden massiv die Sicherheit. Auf dem Gelände soll eine spezielle Drohnenabwehr installiert werden. Nach Informationen von Bild wurde heute der optimale Standort für die Hightech-Anlage gesucht. Zum Arsenal der Spezialkräfte gehören zum Beispiel Störsysteme für Funksignale, physische Abwehrmittel und spezielle Abfangdrohnen. ZIG für das hessische Ziegenhain oder TP für Templin in Brandenburg. Wiederbelebte Autokennzeichen sind für viele ein Stück Heimat am Auto und werden immer beliebter. Millionen von Autos sind mit den neuen alten Kennzeichen unterwegs. Am gefragtesten ist eine Großstadt aus NRW. Tine Klimach berichtet.
2: Seit 2012 dürfen Landkreise und kreisfreie Städte zusätzlich alte Heimatkennzeichen reaktivieren und seitdem sind fast 7 Millionen Autos, Motorräder und Hänger damit zugelassen worden. Das sind aktuelle Zahlen der Hochschule Heilbronn. Am häufigsten wurde davon mit gut 28.000 Fällen das Kennzeichen MO für Moers ausgegeben.
1: Der Druck auf FIFA-Chef Infantino wächst. Jetzt fordert auch der norwegische Fußballverband seinen Rücktritt. Infantino fehle das nötige Vertrauen, um den Weltverband weiterzuführen, hieß es. Auslöser der Kritik ist sein Plan, Rechte an der Fußball-WM an private Investoren zu verkaufen. Zuvor hatten sich bereits unter anderem der DFB und die UEFA dagegen ausgesprochen.
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1: Der Abend verläuft wie der gesamte Tag auch schon ruhig und es geht dann später durch eine meist sternenklare Nacht. Die Temperaturen gehen runter auf rund 14 Grad. Morgen geht es dann wieder wolkenlosen Himmel bei 26 bis 30 Grad.
3: Jetzt das Aktuellste aus der Antenne NRW Verkehrszentrale. Vorsicht auf der A565 Bonn Richtung Meckenheim zwischen Bonn-Poppelsdorf und Bonn-Lengsdorf. Da brennt ein Auto auf dem Standstreifen, Menschen sind dort unterwegs und die Strecke ist dicht. Auch auf der A1 Köln Richtung Dortmund zwischen Westhofener Kreuz und Schwerte hat es gekracht. Der linke Fahrstreifen ist blockiert und noch nichts ist gesichert. Auf der A42 Emscher Schnellweg Kamp-Lindfort Richtung Dortmund zwischen Herne-Wanne und Herne-Krank gibt es ebenfalls einen Unfall. Auch hier ist noch nichts abgesichert. Auf der A57 Nimwegen Richtung Krefeld zwischen Astongshof und Kamp-Lindfort kommt ihr an einer Unfallstelle nur rechts vorbei. Habt ihr mehr entdeckt, dann gebt gern Bescheid per WhatsApp an die 0160 339 7000.
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1: Der Abend verläuft wie der gesamte Tag auch schon ruhig und es geht dann später durch eine meist sternenklare Nacht. Die Temperaturen gehen runter auf rund 14 Grad. Morgen geht es dann wieder wolkenlosen Himmel bei 26 bis 30 Grad.
2: Jetzt das Aktuellste aus der Antenne NRW Verkehrszentrale. Vorsicht auf der A565 Bonn Richtung Meckenheim zwischen Bonn-Poppelsdorf und Bonn-Lengsdorf. Da brennt ein Auto auf dem Standstreifen, Menschen sind dort unterwegs und die Strecke ist dicht. Auch auf der A1 Köln Richtung Dortmund zwischen Westhofener Kreuz und Schwerte hat es gekracht. Der linke Fahrstreifen ist blockiert und noch nichts ist gesichert. Auf der A42 Emscher Schnellweg Kamp-Lindfort Richtung Dortmund zwischen Herne-Wanne und Herne-Krank gibt es ebenfalls einen Unfall. Auch hier ist noch nichts abgesichert. Auf der A57 Nimwegen Richtung Krefeld zwischen Astongshof und Kamp-Lindfort kommt ihr an einer Unfallstelle nur rechts vorbei. Habt ihr mehr entdeckt, dann gebt gern Bescheid per WhatsApp an die 0160 339 7000.
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1: Ich bin Dominik Schweiger. Im Supermarkt spüren wir außerdem die ersten Folgen der Trockenheit. Bestimmte Gemüsesorten sind teurer geworden, wie zum Beispiel Salat, Gurken, Paprika, Brokkoli, Blumenkohl oder Kohlrabi. Es gibt aber auch Ausnahmen, etwa Tomaten und Zucchini, die im Vergleich zum Vorjahr sogar günstiger geworden sind. Das trifft auch auf Obst zu. Das liegt auch daran, dass das häufig aus dem Ausland kommt. Heimische Erzeuger müssen dann den Preis mitgehen. Es ist eine umstrittene Forderung, die der Chef des IFO-Instituts Fuß macht. Er schlägt eine einheitliche Mehrwertsteuer auf alle gekauften Produkte vor, auch auf Grundnahrungsmittel. Union und SPD lehnen das laut Tagesspiegel aber ab. Zoe Tassovali mit den Details.
2: An der Supermarktkasse würde man den Vorschlag des IFO-Präsidenten ziemlich schnell merken. Auf Lebensmittel wären statt 7 künftig 19% Mehrwertsteuer fällig. Menschen mit wenig Einkommen sollen dafür 360 Euro im Jahr vom Staat bekommen. Der SPD reicht das nicht. Wer jede Woche für 100 Euro Lebensmittel kauft, zahlt nach ihrer Rechnung rund 600 Euro mehr im Jahr.
1: In Rheinland-Pfalz und im Saarland dürfen Lastwagen vorübergehend auch an Sonn- und Feiertagen fahren. Das ist ja eigentlich verboten. Der Grund für die Lockerung? Die niedrigen Flusspegel. Dadurch können weniger Waren per Schiff transportiert werden. Das Verbot soll wohl schon an diesem Wochenende aufgehoben werden. In einigen Bundesländern enden jetzt die Sommerferien. Es dürfte also richtig voll auf den Autobahnen werden. E-Scooter-Fahrer verletzen sich bei Unfällen viel öfter schwer am Kopf als Rad- oder Motorradfahrer. Laut einer britischen Studie ist das Risiko für ein Schädel-Hirn-Trauma im Vergleich zu Fahrradfahrern fast doppelt so hoch, im Vergleich zu Motorradfahrern sogar fast dreimal so hoch. Das liegt unter anderem daran, dass E-Scooter-Fahrer meist keinen Helm aufhaben.
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1: Die Nacht ist größtenteils sternenklar, kaum Wolken sind in NRW unterwegs. Die Temperaturen sinken bis zum Morgen auf Werte um 14 Grad. Tagsüber gibt es dann wieder Sonne satt mit kaum Wolken und Höchstwerten zwischen 26 und 30 Grad.
3: Jetzt das Aktuellste aus der Antenne NRW Verkehrszentrale. A1 Köln Richtung Dortmund. Zwischen Westhofener Kreuz und Schwerte hat es gekracht. Der linke Fahrstreifen ist blockiert. Fahrt da bitte besonders vorsichtig. Auch auf der A3 Köln Richtung Frankfurt zwischen Kreuz Bonn-Siegburg und Siebengebirge ist nach einem Unfall noch nichts gesichert. Da läuft es nur stockend. Auf der A4 Köln Richtung Olpe zwischen Bergisch Gladbach-Frankenforst und Unterreschbach braucht ihr mindestens 25 Minuten länger. Auf der A1 Münster Richtung Osnabrück zwischen Ladbergen und Längerich plant etwa 14 Minuten mehr ein. Habt ihr mehr entdeckt? Dann gebt gern Bescheid per WhatsApp an die 0100 60 339 7000.
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1: Die Nacht ist größtenteils sternenklar, kaum Wolken sind in NRW unterwegs. Die Temperaturen sinken bis zum Morgen auf Werte um 14 Grad. Tagsüber gibt es dann wieder Sonne satt, mit kaum Wolken und Höchstwerten zwischen 26 und 30 Grad.
2: Jetzt das Aktuellste aus der Antenne NRW Verkehrszentrale. A1 Köln Richtung Dortmund. Zwischen Westhofener Kreuz und Schwerte hat es gekracht. Der linke Fahrstreifen ist blockiert. Fahrt da bitte besonders vorsichtig. Auch auf der A3 Köln Richtung Frankfurt zwischen Kreuz Bonn-Siegburg und Siebengebirge ist nach einem Unfall noch nichts gesichert. Da läuft es nur stockend. Auf der A4 Köln Richtung Olpe zwischen Bergisch Gladbach-Frankenforst und Unterreschbach braucht ihr mindestens 25 Minuten länger. Auf der A1 Münster Richtung Osnabrück zwischen Ladbergen und Lengerich plant etwa 14 Minuten mehr ein. Habt ihr mehr entdeckt? Dann gebt gern Bescheid per WhatsApp an die 0100 60 339 7000.
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1: Ich bin Hendrik Daum. Wegen des extremen Flussniedrigwassers kippen Rheinland-Pfalz und das Saarland das Lkw-Fahrverbot an Sonn- und Feiertagen. Damit sollen mehr Güter von Flüssen auf die Straßen. Unterdessen fallen auch am Rhein die Pegel weiter, so Tassovali berichtet.
2: Besonders ungewöhnlich sieht's in Emmerich südwestlich von Kleve aus. Dort liegt der Schwimmer, der normalerweise den Wasserstand misst, inzwischen komplett trocken. Eine Sonde übernimmt deshalb den Job. Auch bei Duisburg hat der Rhein einen neuen Tiefstand erreicht. Schiffe können zwar weiterhin fahren, denn die Fahrrinne ist deutlich tiefer als der Pegel am Ufer. Sie können aber viel weniger Fracht laden als sonst.
1: Wegen der zunehmenden Hitzewellen fordert der Chef der Bundesärztekammer Reinhardt eine Grundgesetzänderung. Sein Hauptkritikpunkt: in Pflege- und Altenheimen haben nur wenige Bewohner überhaupt Zugang zu einer Klimaanlage, und das geht laut Reinhardt so nicht weiter. Über eine Verfassungsänderung soll unter anderem geklärt werden, wer den Hitzeschutz künftig eigentlich bezahlen soll. Überraschend gute Nachrichten kommen aus der Wirtschaft. Trotz der Belastungen, die es durch den Iran-Krieg gibt, sind die Exporte auf einen neuen Rekordwert gestiegen. Gut 140 Milliarden Euro waren die Waren wert, die im Juni ins Ausland verkauft wurden. So viele wie noch nie in einem Monat. Für Beschäftigte in exportabhängigen Branchen bedeutet das, die hohe Nachfrage aus dem Ausland sichert Aufträge und damit natürlich Arbeitsplätze. Der US-Konzern Meta muss über eine halbe Milliarde Dollar zahlen als Hilfe für Kinder, die durch Facebook und Instagram Schaden genommen haben. Ein Gericht in New Mexico wirft dem Konzern vor, Kinder nicht ausreichend vor sexueller Ausbeutung geschützt zu haben. Meta will aber gegen das Urteil in Berufung gehen.
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1: Die Nacht ist größtenteils sternenklar, kaum Wolken sind in NRW unterwegs und die Temperaturen, die gehen bis zum Morgen runter auf Werte um 14 Grad. Tagsüber gibt es dann wieder Sonne satt mit kaum Wolken und Höchstwerten zwischen 26 und 30 Grad.
3: Jetzt das Aktuellste aus der Antenne NRW Verkehrszentrale. Achtung, auf der A57 Krefeld-Köln zwischen Kreuz-Karst und Holzbüttgen in beiden Richtungen sind Personen auf der Fahrbahn. Auf der A1 Köln Richtung Dortmund zwischen Hagen-Nord und dem Westhofener Kreuz braucht ihr mindestens 9 Minuten länger. Auf der A3 Köln Richtung Oberhausen zwischen Kreuz-Ratingen-Ost und Kreuz-Breitscheid ist Stau. Auch auf der A57 Krefeld Richtung Köln zwischen der Raststätte Nievenheim-West und Köln-Worringen stockt es. Habt ihr mehr entdeckt, dann gebt gern Bescheid per WhatsApp an die 0160 339 7000.
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1: Die Nacht ist größtenteils sternenklar, kaum Wolken sind in NRW unterwegs und die Temperaturen, die gehen bis zum Morgen runter auf Werte um 14 Grad. Tagsüber gibt es dann wieder Sonne satt mit kaum Wolken und Höchstwerten zwischen 26 und 30 Grad.
2: Jetzt das Aktuellste aus der Antenne NRW Verkehrszentrale. Achtung, auf der A57 Krefeld-Köln zwischen Kreuz Karst und Holzbüttgen in beiden Richtungen sind Personen auf der Fahrbahn. Auf der A1 Köln Richtung Dortmund zwischen Hagen Nord und dem Westhofener Kreuz braucht ihr mindestens 9 Minuten länger. Auf der A3 Köln Richtung Oberhausen zwischen Kreuz Ratingen Ost und Kreuz Breitscheid ist Stau. Auch auf der A57 Krefeld Richtung Köln zwischen der Raststätte Nievenheim West und Köln-Worringen stockt es. Habt ihr mehr entdeckt, dann gebt gern Bescheid per WhatsApp an die 0160 339 7000.
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1: Ich bin Hendrik Daum. Es ist eine umstrittene Forderung, die der Chef des IFO-Instituts Fuest macht. Er schlägt eine einheitliche Mehrwertsteuer auf alle gekauften Produkte vor, auch auf Grundnahrungsmittel. Union und SPD lehnen das aber laut Tagesspiegel ab. Sue Tassovali hat die Einzelheiten.
2: An der Supermarktkasse würde man den Vorschlag des IFO-Präsidenten ziemlich schnell merken. Auf Lebensmittel wären statt 7 künftig 19% Mehrwertsteuer fällig. Menschen mit wenig Einkommen sollen dafür 360 Euro im Jahr vom Staat bekommen. Der SPD reicht das nicht. Wer jede Woche für 100 Euro Lebensmittel kauft, zahlt nach ihrer Rechnung rund 600 Euro mehr im Jahr.
1: Drei Bundesländer haben das Lkw-Fahrverbot an Sonn- und Feiertagen vorübergehend aufgehoben. Nordrhein-Westfalen, Rheinland-Pfalz und das Saarland. Grund ist das Niedrigwasser des Rheins und anderer Flüsse. Weil Binnenschiffe nicht vollständig beladen oder gar nicht fahren können, sollen wichtige Güter so per Lkw möglichst schnell an ihr Ziel kommen. Spanien führt ab Mitternacht, also in einer Stunde, Grenzkontrollen für Reisende aus Italien ein. Das teilte das Innenministerium in Madrid mit. Es betrifft Menschen, die per Flugzeug oder Schiff von Italien nach Spanien kommen. Damit eskaliert der Streit zwischen beiden Ländern, die zum Schengen-Raum gehören. Italien hatte nach dem Migrantenansturm auf die spanische Nordafrika-Exklave Ceuta Kontrollen für Reisende aus Spanien eingeführt. Madrid forderte daraufhin die Aufhebung dieser Kontrollen. Italien lehnte das aber ab. Hertha BSC ist mit einem Sieg in die neue Saison in der zweiten Fußball-Bundesliga gestartet. Die Berliner gewannen das Eröffnungsspiel beim VfL Bochum mit 1:0. Und Norwegens Fußballverband fordert den Rücktritt von FIFA-Chef Infantino. Präsidentin Klaveness sagte, Infantino verfüge nicht über das notwendige Vertrauen, um die FIFA in der aktuellen Situation stabil zu führen. Der FIFA-Chef steht ja seit seinem Plan, Rechte an der Fußball-WM an Investoren zu veräußern, massiv unter Druck.
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1: Die Nacht ist größtenteils sternenklar, kaum Wolken sind in NRW unterwegs und die Temperaturen, die gehen bis zum Morgen runter auf Werte um 14 Grad. Tagsüber gibt es dann wieder Sonne satt mit kaum Wolken und Höchstwerten zwischen 26 und 30 Grad.
3: Jetzt das Aktuellste aus der Antenne NRW Verkehrszentrale. Achtung, auf der A3 Köln Richtung Oberhausen zwischen Köln-Mülheim und Leverkusen-Zentrum. Da brennt ein Fahrzeug. Rund um die Ausfahrt Leverkusen laufen Löscharbeiten. Die Ausfahrt ist gesperrt und die Sicht kann schlecht sein. Auf der A1 Köln Richtung Dortmund zwischen Hagen-Nord und dem Westhofener Kreuz braucht ihr rund 9 Minuten länger. Auch auf der A30 Osnabrück Richtung Bad Oeynhausen zwischen Bad Oeynhausen Ost und dem Kreuz Bad Oeynhausen plant etwa 9 Minuten mehr ein. Auf der A57 Krefeld Richtung Köln zwischen der Raststätte Nievenheim West und Köln-Worringen habt ihr stockenden Verkehr. Habt ihr mehr entdeckt, dann gebt gern Bescheid per WhatsApp an die 0160 339 7000.
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1: Die Nacht ist größtenteils sternenklar, kaum Wolken sind in NRW unterwegs und die Temperaturen, die gehen bis zum Morgen runter auf Werte um 14 Grad. Tagsüber gibt es dann wieder Sonne satt mit kaum Wolken und Höchstwerten zwischen 26 und 30 Grad.
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1: Ich bin Hendrik Daum. Spanien führt jetzt ab Mitternacht Grenzkontrollen für Reisende aus Italien ein. Das teilte das Innenministerium in Madrid mit. Es betrifft Menschen, die per Flugzeug oder Schiff von Italien nach Spanien kommen. Damit eskaliert der Streit zwischen beiden Ländern, die zum Schengen-Raum gehören. Italien hatte nach dem Migrantenansturm auf die spanische Nordafrika-Exklave Ceuta Kontrollen für Reisende aus Spanien eingeführt. Madrid forderte daraufhin die Aufhebung dieser Kontrollen. Italien lehnte das aber ab. Bislang hat sich US-Präsident Trump zurückgehalten, China wegen seiner Energieimporte aus Russland unter Druck zu setzen. Das könnte sich jetzt aber ändern. Der US-Senat hat weitreichende Sanktionen beschlossen, die auch China treffen könnten. Denn das Gesetz würde Trump erlauben, Strafmaßnahmen gegen Länder zu verhängen, die Russland dabei helfen, Energiesanktionen zu umgehen. Außerdem sieht der Entwurf direkte Sanktionen gegen russische Politiker und Firmen vor. Allerdings muss das US-Repräsentantenhaus dem Paket noch zustimmen. Wegen der zunehmenden Hitzewellen fordert der Chef der Bundesärztekammer Reinhardt eine Grundgesetzänderung. Sein Hauptkritikpunkt: in Pflege- und Altenheimen haben nur wenige Bewohner überhaupt Zugang zu einer Klimaanlage, und das geht laut Reinhardt so nicht weiter. Über eine Verfassungsänderung soll unter anderem geklärt werden, wer den Hitzeschutz künftig eigentlich bezahlen soll. Hertha BSC ist mit einem Sieg in die neue Saison in der zweiten Fußball-Bundesliga gestartet. Die Berliner gewannen das Eröffnungsspiel beim VfL Bochum mit 1:0. Und Norwegens Fußballverband fordert den Rücktritt von FIFA-Chef Infantino. Präsidentin Klaveness sagte, Infantino verfüge nicht über das notwendige Vertrauen, um die FIFA in der aktuellen Situation stabil zu führen. Der FIFA-Chef steht ja seit seinem Plan, Rechte an der Fußball-WM an Investoren zu veräußern, massiv unter Druck.
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1: Im Moment ist es größtenteils klar. Kaum Wolken sind in NRW unterwegs. Die Tiefstwerte liegen um die 14 Grad. Tagsüber gibt es dann wieder Sonne satt mit kaum Wolken und Höchstwerten zwischen 26 und 30 Grad.
2: Jetzt das Aktuellste aus der Antenne NRW Verkehrszentrale. Vorsicht auf der A3 Köln Richtung Oberhausen zwischen Köln-Mülheim und Leverkusen Zentrum. Da brennt ein Fahrzeug, die Sicht kann schlecht sein. Auf der A45 Gießen Richtung Hagen zwischen Haiger-Burbach und Wilnsdorf steht ein defektes Fahrzeug. Fahrt da bitte besonders aufmerksam. Auf der A1 Köln Richtung Dortmund zwischen Hagen-Nord und dem Westhofener Kreuz stockt es auf einem Kilometer. Auf der A57 Krefeld Richtung Köln zwischen der Raststätte Nievenheim West und Köln-Worringen ebenfalls stockender Verkehr. Habt ihr mehr entdeckt? Dann gebt gern Bescheid per WhatsApp an die 0160 339 7000.
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1: Im Moment ist es größtenteils klar, kaum Wolken sind in NRW unterwegs. Die Tiefstwerte liegen um die 14 Grad. Tagsüber gibt es dann wieder Sonne satt mit kaum Wolken und Höchstwerten zwischen 26 und 30 Grad.
2: Jetzt das Aktuellste aus der Antenne NRW Verkehrszentrale. Vorsicht auf der A3 Köln Richtung Oberhausen zwischen Köln-Mülheim und Leverkusen Zentrum. Da brennt ein Fahrzeug, die Sicht kann schlecht sein. Auf der A45 Gießen Richtung Hagen zwischen Haiger-Burbach und Wilnsdorf steht ein defektes Fahrzeug. Fahrt da bitte besonders aufmerksam. Auf der A1 Köln Richtung Dortmund zwischen Hagen Nord und dem Westhofener Kreuz stockt es auf einem Kilometer. Auf der A57 Krefeld Richtung Köln zwischen der Raststätte Nievenheim West und Köln-Worringen ebenfalls stockender Verkehr. Habt ihr mehr entdeckt? Dann gebt gern Bescheid per WhatsApp an die 0160 339 7000.
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